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1: Willkommen in Deutschland, Harry. Harry Styles wurde in letzter Zeit ständig in Berlin gesehen. Und jetzt wissen wir auch, warum. Sein neues Album Kiss All The Time, Disco Occasionally, klingt nämlich total nach Berliner Nachtleben. Da war also nicht nur Urlaub, da wurde auch fleißig Musik gemacht. Irgendwie komisch, dass der britische Superstar hier dann ausgerechnet von amerikanischen Mädels singt.
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1: Ihre Musik klingt zwar international, aber sie kommt direkt aus der Tweens-Zone. Laura Nah. Laura kommt aus Magdeburg, spielt Gitarre, sie spielt Schlagzeug und Saxophon und sie singt auch richtig gut. Und nach der Schule ist sie dann erstmal zum Studium nach Leipzig gezogen. Dann für ein Auslandssemester nach Oxford. Später hat sie in London gelebt, jetzt in Berlin. Aber ihre Heimatstadt wird sie nie vergessen, weil sie da einfach ihre ersten Auftritte gespielt oder zum ersten Mal in einer Schulband geprobt hat. Mit ein bisschen Glück wird Laura Nah sogar Deutschland beim Eurovision Song Contest vertreten. Mit dem Song hier hätte sie bestimmt gute Chancen. Und den gibt's jetzt ganz neu für euch.
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1: Das ist die Kombi des Jahres. Leonie und Sänger Callum Scott aus England waren zusammen im Aufnahmestudio und haben einen ganz feinen Gute-Laune-Track zusammengekocht. Im Lied geht es darum, wie wichtig Freundschaft und Zusammenhalt sind. Manchmal hat man ja Tage, an denen alles irgendwie blöd läuft und dann ist es einfach schön, wenn jemand da ist, der sagt, hey, ich bleibe bei dir. Genau dieses Gefühl fängt der Song ein. Warm, tröstlich und als könnte uns nichts und niemand aufhalten.
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1: Kauta ist mal wieder super ehrlich. Kauta ist eine Sängerin aus Bonn mit marokkanischen Wurzeln und hat richtig was zu sagen. In Zu viel für dich geht es um Momente, die ihr bestimmt kennt. Wenn jemand sagt, du bist zu laut oder boah, jetzt übertreibst du. Sie sagt, vielleicht ist man gar nicht zu viel, vielleicht haben die anderen das Problem. Dieser Song ist ein High Five für alle,

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1: Somba spielt den Helden. Shane Michael Booth, wie Somba eigentlich heißt, ist ein junger Popsänger aus den USA, der gerade total durchstartet und sogar schon bei den Grammys auf der Bühne stand. Für seinen Song Homewrecker spielt er zusammen mit zwei Schauspielern in einer Art Mini-Western-Film mit. Viele Fans feiern Somba gerade, weil er seine Songs selbst schreibt und dabei oft kleine Geschichten erzählt, die sich wie Filmszenen anhören.
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1: Achtung, Gänsehautmoment. Die britische Sängerin Sienna Spiro liefert uns mit ihren 20 Jahren jetzt eine super gefühlvolle neue Single. Für The Visitor hat sie mit absoluten Musikprofis zusammengearbeitet, die schon Songs mit Lil Nas X und Miley Cyrus geschrieben haben. Sienna singt darüber, wie es ist, manchmal unsicher zu sein oder das Gefühl zu haben, nicht richtig dazuzugehören. Begleitet wird ihre starke Stimme von einem riesigen Streichorchester. Das sind viele Geigen, Bratschen und Celli, und das Ganze wurde sogar von einem Oscar-Preisträger geleitet.

Sienna Spyro, The Visitor bei MDR Twins.

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1: Wenn sich der wahrscheinlich entspannteste Producer Australiens mit einem amerikanischen Rap-Superstar zusammentut, der für seine gute Laune-Songs bekannt ist, kann's ja nur ein Hit werden. Cyril und Wiz Khalifa gönnen uns die perfekte Mischung aus Chillen und Happy Tunes. That's Her könnte das erste Lied auf unserer Sommer 2026 Playlist sein. Denn was brauchen wir mehr als entspannte Beats, lässigen Rap und jede Menge positive Vibes dieses Jahr?
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1: Das ist mal eine unerwartete Kombi. Die Rapperin Bad Moms J aus Brandenburg an der Havel hat sich für ihr neues Lied Gefährlich Unterstützung geholt. Und zwar von Boki. Den kennt ihr vielleicht schon von Songs wie Sorry, denn er ist der Sänger der Band Clock Clock aus Mannheim. Zusammen haben die beiden einen richtig tiefgehenden Song gemacht, erzählt Bad Moms J.
2: In der Single geht's um eine toxische Verbindung, eine Beziehung, die gefährlich ist. Jemanden, den man nicht einschätzen kann, wo man sich fragt und reflektiert, warum man so lange da war, warum man nicht gegangen ist.

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1: Auch wenn nicht immer alles leicht ist, das Leben ist und bleibt etwas Wunderschönes. Das ist die glasklare Botschaft von Fastboy in ihrem Song Beautiful Life. Felix und Lukas Hein aus Berlin schauen zurück auf die letzten Jahre und was sie daraus so gelernt haben. Der Song erzählt davon, dass man beim Großwerden manchmal unsicher ist. Freunde kommen und gehen, sich vieles verändert, aber dass die Hoffnung bleibt, dass am Ende alles gut zusammenpasst.

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1: Macht Green auf Imker? Mit Honigwachs kann man viel anstellen. Kerzen rollen, Kosmetik wie Lippenbalsam anrühren und offenbar auch Musik draus machen. Green ist Reggae-Rap-Künstler aus Mannheim. Er steht für entspannte Sounds und positive Vibes und vereint beides im Song Honigwachs. Und es geht um einen ganz besonderen Menschen, hat uns Green im Interview erzählt.
2: Honigwachs handelt von zwei Menschen, die perfekt in Harmonie schwingen, sich gefunden haben und in völliger Akzeptanz zueinander ein liebevolles Leben zusammenführen, ohne sich selbst als Individuum zu verlieren und dennoch zusammenschmelzen wie Honigwachs.
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1: Sonnenbrille auf, dieser Song liefert maximale Coolness. Lady Gaga hat zusammen mit Rapperin Doechii einen neuen Song gemacht. Er heißt Runway. Die Musik gehört zum Kinofilm Der Teufel trägt Prada 2, in dem sich alles um Mode, Mut und große Auftritte dreht. Der Song klingt selbst wie ein Laufsteg, stark, rhythmisch und selbstbewusst. Und man kann sich dabei richtig vorstellen, wie Models über den Catwalk gehen. Oder wir tanzen einfach selbst stolz durchs Zimmer.
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1: Darauf haben ganz viele Fans unfassbar lange gewartet. BTS sind wieder da. Alle 7 Mitglieder mussten in Südkorea ihren Militär- oder Zivildienst machen. Deswegen gab es ganze 4 Jahre lang keine neue Musik von der Gruppe. Aber jetzt ist es endlich soweit. BTS haben ein ganz neues Album rausgebracht. Es heißt Arirang, ein Wort aus der koreanischen Kultur, das für Gefühle wie Liebe, Sehnsucht und Hoffnung steht. Und genau um solche Gefühle geht es auch in ihrem Song Swim.

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1: Das Lied Wach ist sowas wie eine kleine Wiedersehensparty. Nach 7 Jahren haben sich Irin aus Bietigheim-Bissingen und Reezy aus Frankfurt wieder getroffen, um gemeinsam Musik zu machen. Mit diesem Lied gibt Irin einen weiteren Einblick in sein Album Nostalgia. Es klingt allerdings gar nicht nach Party, sondern viel eher, als hätten die beiden sich ganz viel Raum gegeben, um alle Gefühle zu- und rauszulassen. Es geht um Nähe, die man fast spüren, aber nicht ganz festhalten kann. Man merkt, wie sehr sie sich wünschen, verstanden und gehört zu werden. Der Song ist ruhig, ein bisschen melancholisch und genau richtig für Momente, in denen Gefühle ganz leise, aber besonders stark sind.

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1: Wo Felix Jehn draufsteht, steckt was Tanzbares für uns drin. Felix Jehn hat sich für den neuen Song Boy You Turn Me mit Cascada zusammengetan. Die kennt ihr vielleicht von großen Dance-Hits von euren Eltern. Die Idee zum Song kommt von dem alten Disco-Hit, der gerade durch eine Serie wieder total beliebt geworden ist. Und jetzt haben Felix Jehn und Cascada daraus einen coolen neuen Ohrwurm gemacht. Also Platz machen, Kopf frei kriegen, denn dieser Song bringt garantiert Bewegung in euren Tag.

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1: Drei Facts hat uns Jolle über sich dargelassen. Sie kann ihre Augenlider hochklappen. Sie hatte früher Rennmäuse namens Keks und Krümel. Und sie liebt Heimwerken über alles und hat sogar drei verschiedene Sägen. Außerdem ist sie halt auch noch Sängerin, Songschreiberin und Synchronsprecherin, kommt aus Hamburg und hat endlich ihren eigenen Sound gefunden, hat sie uns im Interview erzählt. Für ihren neuen Song Tief war das Ziel vor allem Leichtigkeit.
2: Neben diesem ganzen Drama, was ich dann doch manchmal auch verspüre, wenn ich Musik schreibe, ist es eigentlich alles nicht so tief. Ich weiß, man sollte das nicht machen, man muss sich nicht vergleichen oder so seine Schicksale nicht vergleichen, aber es gibt auf jeden Fall Menschen auf dieser Welt, die es wesentlich schlechter getroffen haben und da ein bisschen, ich glaube, ich wollte ein bisschen demütig sein, aber auch ein bisschen embracen, die Sonne wieder reinzulassen und dass nicht alles immer so schlimm ist, wie man sich das im Kopf ausmalt.

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1: Hallo und herzlich willkommen zu MDR Tweens Clara. Ich bin Christian und wir hören hier heute wieder eine Stunde klassische Musik. Diesmal von einer Frau namens Lily Boulanger. Am Nachnamen Boulanger, da hört ihr vielleicht schon, das klingt französisch und Lily war auch Französin. Vor mehr als 100 Jahren, 1893, ist sie in Paris, Frankreich, geboren worden und die Boulangers, das war eine sehr musikalische Familie. Schon Lillys Oma und Opa waren mit Musik bekannt geworden. Lillys Mama Raissa, die war Sängerin in Paris. Ihr Papa Ernest, der war Lehrer für Cello und Gesang in Paris am Pariser Konservatorium, also einer sehr wichtigen und bedeutenden guten Musikuniversität. Und an dieses Konservatorium ist Lilly später dann auch gegangen. Witzigerweise hatte sie da sogar Unterricht bei ihrer älteren Schwester Nadia. Auch die ist später eine gefeierte Pianistin und Dirigentin und Komponistin geworden. Also ihr merkt schon, die ganze Familie Boulanger, die hat es ganz schön drauf gehabt, musikalisch. Die kleine Lilly, die hatte zum Beispiel mit 9 Jahren ihren ersten öffentlichen Auftritt mit der Geige. Außerdem konnte sie noch Orgel, Klavier, Bratsche und Harfe. Und als Komponistin wurde Lilly dann später ein richtiger Superstar. Wie sie das geschafft hat, das erkläre ich euch gleich. Erstmal hören wir ein kleines Stück von Lilly für Geige und Klavier. Das Stück heißt Cortège. Das bedeutet Prozession oder Festzug auf Französisch. Also viele Menschen, die umherziehen. Und die hier, die, so klingt das für mich zumindest, ziehen umher und zwar ziemlich fröhlich und ziemlich schnell.

Ihr seid bei MDR Tweens Clara. Ich bin Christian und ich habe euch ganz viel Musik mitgebracht. Diesmal von Lili Boulanger. Das ist eine Komponistin, die vor ein bisschen mehr als 100 Jahren in Paris gelebt hat und damals auch schon als sehr junge Frau, so mit 19 circa, ein absoluter Star wurde. Und das war ehrlich gesagt gar nicht so einfach für Lili. Eigentlich sogar extrem schwer. Denn sie war schon als Kind sehr, sehr krank. Lili hatte eine chronische Lungenentzündung als Kind, konnte also sehr schlecht atmen und damals war die Medizin noch nicht so weit und nicht so gut und es gab zum Beispiel noch keine Beatmungsgeräte. Und dann hat sie auch eine weitere, richtig fiese Krankheit noch bekommen, bei der entzündeten sich Magen und Darm. Damals hatte man noch nicht mal einen Namen für die Krankheit. Heute heißt die Morbus Crohn oder Crohn-Krankheit. Und die kann man auch bis heute nicht heilen, obwohl die Medizin heute ja schon viel, viel besser ist als damals und wir zum Beispiel eine Impfung gegen Corona oder auch die Masern gefunden haben. Ach ja, apropos Masern, die hat Lili dann später auch noch bekommen. Ihr merkt also, Lili war ständig krank und hat sehr früh gemerkt, das Leben ist ganz schön kurz und vielleicht wird sie gar nicht so alt. Deswegen hat sie auch einige religiöse Lieder und teilweise auch ziemlich traurige Lieder komponiert. Dazu kommen wir später noch. Aber was durch die Krankheit auch mit Lili passiert ist, das war das, dass sie so richtig reingehauen hat und sich angestrengt hat und versucht schon als junge Frau so viel wie möglich fertig zu kriegen, weil sie ja eben nicht wusste, wie viel Zeit ihr noch bleibt. So hat sie sich zum Beispiel mit 16 schon überlegt, ich will mal den Prix de Rome gewinnen oder den Rompreis. Das war ein Wettbewerb, ein großes Turnier für Komposition. Da hatte Lilis Papa schon gewonnen und Lilis Schwester Nadja hatte es 4-mal versucht und hat einmal den 2. Preis bekommen. Und 1913 will Lili es dann auch wissen. Da ist sie gerade mal 19. Und wir hören jetzt das Stück, mit dem sie sich für diesen Prix de Rome, den Rompreis, beworben hat. Wir hören da kurz rein. Es heißt Soir sur la Plaine, also Abend über der Ebene oder Abend auf der Ebene. Und es ist eigentlich ein Gedicht, ein sehr romantisches Gedicht, wie ich finde. Das beschreibt, wie so der Tag zu Ende geht. Es duftet nach frisch gemähtem Heu auf den Feldern und die Erde legt sich schlafen. Das ist dann da, wo der Chor einsetzt. Hört gern mal rein hier in diesen Ausschnitt vom Anfang von Soir sur la Plaine.

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1: Mit mir, mit Christian, und das war das Orpheus Vokalensemble zusammen mit Antoni Bariszewski am Klavier. Das Stück kam von Lili Boulanger und von der hören wir heute in dieser Clara-Stunde Musik. Das Stück gerade da, das habe ich eben vor dem Stück auch schon mal gesagt, das war die Bewerbung von Lili Boulanger für den großen Rompreis. Der Rompreis oder französisch Prix de Rome, das war damals einer der bekanntesten und wichtigsten Kompositionswettbewerbe. Und das Ganze lief ungefähr so ab, man musste sich bewerben und erstmal durch die Vorrunde kommen. Das hat Lili mit dem Stück geschafft, was wir da jetzt gerade angehört haben. Und dann sind sie und die anderen, die teilnehmen durften, die es auch geschafft hatten durch die Vorrunde, nach Rom gefahren.

0: von den BBC-Philharmonikern gespielt. Geschrieben hat das Lied Lili Boulanger, beziehungsweise die Musik komponiert. Den Text, den hat sie nicht geschrieben. Der ist zwar auf Französisch, aber er kommt trotzdem von einem deutschen Dichter, und zwar dem wahrscheinlich bekanntesten, nämlich Johann Wolfgang von Goethe. Der Text war vorgegeben bei diesem Rompreis. Lilli hat dann quasi die Musik drauf geschrieben. Und diese Geschichte, Faust und Helene, beziehungsweise Faust 2 heißt es im Original von Johann Wolfgang von Goethe, die ist ganz schön abgefahren und verrückt. Da geht es um Faust, und zwar Faust ist nicht das, was ihr mit eurer Hand machen könnt, sondern das ist der Name eines, ja, man könnte ihn Wissenschaftler nennen. Und dieser Wissenschaftler, der will unbedingt mal einen ganz tollen Glücksmoment erleben, und dafür verkauft er seine Seele an den Teufel beziehungsweise an Mephisto. Und damit er dann diesen Glücksmoment erleben kann, soll Mephisto ihm mal schön die schöne Helena aus der griechischen Sagenwelt beziehungsweise aus der Unterwelt, aus dem Totenreich herzaubern. Ihr merkt schon, das ist eine ganz schön verrückte Geschichte. Was übrigens auch eine verrückte Geschichte war, war, dass Lili Boulanger die einzige Frau war. Also heute klingt das vielleicht verrückt, damals war das ehrlich gesagt leider normal. Ich weiß nicht, ob ihr die MDR Tweens Clara Sendung mit Fanny Mendelssohn von mir gehört habt. Da war das auch schon mal Thema, dass man früher gedacht hat, Frauen können eigentlich nicht komponieren. Aber man hat dann bei diesem Prix de Rome gemerkt, das, was Lili Boulanger da komponiert, obwohl sie erst 19 Jahre ist, das ist so unfassbar viel besser als alles, was die ganzen Männer, die da um sie waren, komponiert haben. Sodass am Ende die Jury mit 31 von 36 Stimmen gesagt hat, ja, Lili Boulanger hat mit diesem Stück gewonnen. Und dann war sie plötzlich 1913 auf einmal die erste Frau, die überhaupt diesen Rompreis, den Prix de Rome, gewonnen hat, obwohl es den schon über 100 Jahre gab. Tja, da hat die Lili Boulanger den feinen Herren mal gezeigt, was das für ein Quatsch ist, dass Frauen nicht komponieren können. Ich habe mich mit einer Frau getroffen, die das genauso Quatsch findet wie ich auch und die sich deswegen ganz viel mit Komponistinnen beschäftigt und auch sehr viel von Komponistinnen spielt. Sie ist eine ziemliche Lili Boulanger-Expertin. Sie hat auch eine CD mit Lilis Sachen aufgenommen und deswegen habe ich Kyra besucht und sie so ein bisschen ausgefragt, und das hört ihr jetzt.
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0: Hallo Kyra.
2: Hallo.
0: Kyra Steckeweh.
2: Richtig,
0: genau. Ist bei mir, beziehungsweise ich bin bei ihr. Ich durfte meinen Laptop bei dir auf deinen Steinway-Flügel stellen.
2: Ja, genau. Das ausnahmsweise.
0: Das ist eine große Ehre für mich. Du bist Pianistin.
2: Ja.
0: Du hast Lili Boulanger gespielt, auch eingespielt, sodass man es auf Spotify und auf Deezer und auf CD auch hören kann. Wie bist du dazu gekommen, Lili Boulanger zu spielen? Ist das was, was jeder Pianist, jede Pianistin spielt?
2: Na, also ich habe mir vor ein paar Jahren Gedanken darüber gemacht, dass in meinem Klavierrepertoire, also in den Stücken, die ich am Klavier spiele, nicht ein einziges Stück von einer Frau komponiert worden ist. Und dann habe ich mich auf die Suche gemacht nach Stücken, die Frauen geschrieben haben in der Musikgeschichte. Und Lili Boulanger ist eine der ersten gewesen, die ich da gefunden habe. Und ihr Stück Thème et Variation hat mich von Anfang an total begeistert. Das wollte ich unbedingt lernen. Und ja, dann habe ich es auf CD eingespielt.
0: Du hast es eingespielt, das wollen wir auch gleich hören. Vorher wollen wir aber dein Lieblingsstück hören, was du selbst nicht eingespielt hast. Das heißt Vieille Prière Bouddhique. Ich bin nicht so gut in Französisch. Ich hoffe, ich habe das richtig ausgesprochen.
2: Ich glaube schon.
0: Warum ist das dein Lieblingsstück?
2: Also ich habe das Stück sehr, sehr gerne, weil erstens ist es eine wunderschöne Komposition. Gesang und Orchester greifen so schön ineinander. Und dann finde ich einfach die Botschaft des Stücks ganz, ganz toll. Also Lili Boulanger war ja selber keine Buddhistin. Sie war Christin, katholische Christin. Und hat sich aber mit dem Buddhismus beschäftigt und dieses Gebet, dieses alte buddhistische Gebet, was der Text ist zu diesem Stück, das handelt davon, dass alle Menschen in Frieden, in Freiheit und in Glück leben sollen, alle Menschen, alle Lebewesen, unabhängig davon, wer sie sind, wo sie leben. Und das finde ich einfach eine sehr, sehr schöne Botschaft, die sie da in Töne gegossen hat.
0: Dann hören wir doch mal rein. Vieille Prière Bouddhique heißt das Stück.

0: Das ist Vieille Prière Bouddhique, ein Stück von Lili Boulanger. Das basiert auf einem buddhistischen Gebet. Und ich bin hier bei Kyra Steckeweh, bei ihr zu Hause. Sie ist Pianistin. Sie hat auch selber Sachen von Lili Boulanger gespielt. Die werden wir gleich noch hören. Und wir haben eben ja schon ein bisschen darüber geredet, dass das ja ein buddhistisches Gebet ist. Und ich habe ja auch am Anfang dieser Sendestunde schon ein bisschen erzählt, dass Lili Boulanger viele ja religiöse Lieder geschrieben hat. Jetzt habe ich natürlich die Frage an dich, Kyra, bist du religiös? Kannst du damit was anfangen?
1: Also religiös im engeren Sinne bin ich nicht, aber ich kann ganz viel damit anfangen, dass ich Menschen mit dem Jenseits beschäftigen und mit Dingen, die wir nicht unbedingt wahrnehmen können, also übersinnlichen Dingen, die wir als Menschen einfach mit unseren Sinnen nicht erfassen können. Und dass es sowas, dass es mehr gibt, als wir mit unseren Sinnen erfassen können, daran glaube ich auf jeden Fall.
0: Glaubst du, dass das mit Musik besser geht?
1: Das ist eine spannende Frage. Mit Musik kann man auf jeden Fall manchmal Raum und Zeit ein bisschen entfliehen. Dafür eignet sich Musik super.
0: Hast du das bei den Sachen, die du bei Lili Boulanger gespielt hast, auch gemacht?
1: Also Lili Boulangers Musik hat auf jeden Fall, finde ich, was sehr Tiefgründiges. Alle ihre Stücke haben bringen einen an ganz tiefe Gefühle heran, das merke ich. Und ja, von daher sehe ich das schon, dass sie natürlich selbst als sehr spiritueller Mensch auch entsprechende Musik geschrieben hat.
0: Ha. Du hast diese Thème et Variation, es ist ja alles auf Französisch, weil sie ist ja in Paris geboren, eingespielt. Du hast dir die Noten beschafft. Ist das schwer, an Noten zu kommen? Weil du hast ja eingangs gesagt, es gibt nicht so viel von Frauen, aus dieser Zeit zumindest nicht. Wie bist du denn da als erstes mal an die Noten gekommen?
1: Also bei Lili Boulanger kann man die Noten ganz gut bestellen eigentlich. Die sind da. Die sind schon, von ihr ist eigentlich, glaube ich, fast alles verlegt. Und man kann es einfach bestellen, wie von anderen Komponisten auch.
0: Weil die auch ein ziemlicher Star war, ne? Dadurch, ja, dass sie diesen Prix de Rome gewonnen hat, war sie über Nacht auf einmal so ein richtiges, nicht mehr nur noch ein Talent, sondern ein richtiger Star.
1: Ja, genau. Und sie hatte ja auch sogar schon zu Lebzeiten einen Vertrag mit einem Verlag, der ihre Sachen dann herausgegeben hat und auch nach ihrem Tod weiter herausgegeben hat. Und ja, deswegen sind ihre Stücke ziemlich gut greifbar. Man kann die finden.
0: Thème et Variation, also Themen und Variationen, das sind ja beides jetzt so ein bisschen Fremdwörter. Was ist denn ein Thema in der Musik? Also ich meine, das Thema dieser Sendung ist Lili Boulanger, aber was ist ein Thema in der Musik?
1: Also ein Thema in der Musik ist eine Melodie in dem Fall wirklich nur in diesem Stück. Das ist auch was ganz Besonderes. Wird das Thema am Anfang des Stückes ganz einstimmig vorgestellt, ohne irgendeine Begleitung, so als würde das eine Klarinette spielen oder eine Flöte oder so. Und das ist am Klavier eigentlich ziemlich unüblich, weil die meisten Themen, die erscheinen sofort mit Akkorden. Die werden bei solchen Stücken mit Akkorden vorgestellt. Und hier macht sie wirklich nur die Melodie. Und diese Melodie, das ist ihr Thema. Und dieses Thema verändert sie im Laufe des Stücks.
0: Deswegen die Variationen.
1: Genau.
0: Dann hören wir doch mal rein in diese eine einstimmige Melodie, die ganz am Anfang steht.

0: schon vorbei. Ja. Was erzählt das für dich für eine Geschichte? Das ist ja auch irgendwie, also das ist jetzt eine Melodie, aber was trägt die in sich für dich?
1: Also diese Melodie ist ganz besonders. Die hat auch, da stehen nicht nur die einzelnen Tonhöhen drin, sondern es steht auch in dieser kurzen Melodie ganz viele Angaben dazu, dass manche Töne einen Akzent haben sollen, ein Crescendo. Also eigentlich alles Dinge, die am Klavier gar nicht möglich sind. Also zwischen zwei Tönen ein Crescendo zu machen, das kann ich gar nicht. Ich kann mir nur vorstellen, dass der zweite Ton lauter sein soll als der erste, aber der Weg dahin, den kann ich nicht darstellen, wenn ich nur zwei Töne habe. Und das schreibt sie aber in ihre Partitur rein und daran sehe ich, dass sie selber sich wahrscheinlich ein anderes Instrument vorgestellt hat sogar als das Klavier. Und ich versuche das so gut wie möglich umzusetzen.
0: Wollen wir mal in die Variationen reinhören, wie sich das dann entwickelt? Wir überspringen mal die erste Variation und gehen direkt zur zweiten. Das hört sich dann so an, geht auch nur 37 Sekunden.

0: geht es gleich in die nächste rein dann. Die sind auch miteinander verbunden, diese Variationen an manchen Stellen. Genau, und diese eine Variation, die heißt auch Sur la tête du thème.
1: Auf dem Kopf des Themas?
0: Über den Kopf des Themas. Also der Kopf ist quasi der Anfang des Themas, diese ersten paar Töne. Und nur diesen kleinen Teil von dem Thema benutzt sie und denkt sich dazu Akkorde aus, die ja ganz ungewöhnlich klingen, fast ein bisschen schräg für manche Ohren vielleicht. Und auch sehr, sehr fortschrittlich für ihre Zeit.
1: Das war eine ganz moderne Komponistin, ne?
0: Ja, also die hat viel experimentiert.
1: Ja, dann experimentiert sie weiter und weiter. Das fand ich auch so faszinierend an diesem Stück. Das geht insgesamt so 10 Minuten, 11 Minuten ungefähr. Und nach ein paar Minuten hört sich das dann zum Beispiel in der vierten Variation so an. Das ist La Basse et le Surtout. Kannst du mir das übersetzen mit meinen mangelnden Französischkenntnissen?
0: Also La Basse ist quasi der Bass, mhm. Und in dem im Bass befindet sich das Thema. Das kann man in der unteren Region des Klaviers kann man das Thema von Anfang eigentlich ganz genau hören.
1: Mhm. Hör mal rein.

0: wir gehen ein bisschen schräg. Und die hat es ja auch schon ganz schön durcheinander gewürfelt, dieses Thema jetzt da, ne? Bei der Nummer 4 sind wir. Mhm. Wird das noch doller?
1: Also sie versucht da schon alles, was so am Klavier geht, sag ich mal. Ich glaube auch, sie hat in der Zeit auch noch viel experimentiert selber und war ja wahnsinnig jung. Also die hat auch noch, war noch in einer Art Ausbildungszeit damals, ne? Das ist, das merkt man auch. Und da, deswegen schreibt sie vielleicht auch so genau hin, was sie mit dem Thema anstellt. Dass sie genau weiß, was sie tut und was ihre so die Ziele sind von diesem Stück auch, ja.
0: Wie experimentierst du denn dann am Klavier, wenn du experimentierst?
1: Na, ich versuche natürlich, ich bin ja Interpretin, keine Komponistin, und ich versuche natürlich so nah wie möglich an das ranzukommen, was die Komponistin oder der Komponist sich gedacht hat. Und da probiere ich dann verschiedene Wege aus, wie das am besten geht.
0: Wie findet man das denn raus, was der Komponist oder die Komponistin sich dabei gedacht hat?
1: Ja, die kann man in dem Fall leider nicht mehr fragen. Ja. Man muss eben ganz genau die Noten lesen und gucken, was steht da genau? Was finde ich für Informationen in den Noten? Und da steht eigentlich eine ganze Menge drin, wenn man genau hinguckt.
0: Du hast ja sogar die Originalquellen dafür angeguckt, ne? Nicht nur sozusagen, man kann sich Noten bestellen, aber du bist tatsächlich nach Paris gefahren. Oder hast du in Paris angerufen? Wie war's?
1: In dem Fall habe ich einfach eine Mail geschrieben und die haben mir eine Kopie davon geschickt. Und da gibt's eben die Handschrift von diesem Stück von Lili Boulanger, und da kann man eben dann noch genauer nachgucken, wie sie einzelne Stellen sich vorgestellt hat. Und hier und da macht sie auch genaue Angaben dazu. Das kann man jetzt schwer nur beschreiben, weil man es nicht sehen kann, aber sie schreibt ganz genau, was sie möchte eigentlich.
0: Jetzt hören wir mal in das in die Lieblingsvariation von dir rein. Du hast mir verraten, du magst die 6. Variation am liebsten. Warum?
1: Ach, die ist einfach toll zu spielen. Es macht einfach Spaß. Die ist sehr stürmisch und da haben die Finger was zu tun.
0: Dann hören wir mal, was deine Finger hier so machen.

0: Ihr hört MDR Tweens Clara mit mir, Christian, und ich bin bei der Pianistin Kyra Steckeweh. Die hat nämlich einiges von Lili Boulanger eingespielt am Klavier. Das, was ihr da gerade gehört habt, auch. Und ich bin hier bei Kyra und wir reden über die Komponistin Lili Boulanger und was Kyra an Lili Boulanger so toll findet. Weiter geht's im Gespräch.
1: Das hat dir Spaß gemacht, das zu spielen?
2: Ja, sehr.
1: Ich habe mich ein bisschen gefragt, was hat das für einen Sinn sozusagen, ein Stück zu schreiben und da am Anfang sozusagen eine Melodie einzuführen und dann die 10 Minuten lang zu variieren. Ist das irgendwie was, womit man komponieren übt, oder ist das was, womit man zeigt, wie gut man komponieren kann? Oder ich meine, sie wird ja sicher nicht die Einzige gewesen sein, die das so gemacht haben, dass hat man ja schon mal gehört oder gelesen oder gesehen irgendwo, dass Leute Themen variieren.
2: Ja, ja, auf jeden Fall. Also es gibt von fast allen berühmten Komponisten und Komponistinnen auch Variationswerke, also wo man ein Thema sich wählt, entweder ein eigenes erfindet, so wie sie hier, das ist ja eine eigene Erfindung, das ist nicht irgendwie ein fremdes Thema, oder auch sich ein Thema wählt, das jemand anders komponiert hat, oder auch ein Thema, das jeder kennt, so ein wie Volkslieder oder so, wurden auch als Variationsbasis genommen. Und naja, als Komponist oder Komponistin hat man da eben dann die Möglichkeit zu zeigen, was einem so alles einfällt. Und das waren auch Stücke, die natürlich wahrscheinlich beim Publikum auch ganz gut ankamen, weil wenn man immer so ein Thema hat, an das man sich auch mit dem Ohr heften kann, das man immer wieder erkennt, das macht ja auch beim Hören Spaß.
1: Wie so eine Art Remix,
2: ja,
1: nur halt
2: genau.
1: Nur halt, wie das ein Komponist macht und ja, nicht ein Elektro-DJ.
2: Nee.
1: Aha. Dann hören wir doch mal in die 7 rein, das ist Thème totalement modifié. Das genau, heißt dann quasi total verändertes Thema.
2: Richtig, da ist dann nichts mehr übrig vom Thema.
1: Hören wir nochmal rein.

0: Lili Boulanger hat das Lied komponiert. Das ist die 6. Variation von ihren Themen und Variationen. Und gespielt hat das die Pianistin Kyra Steckeweh. Bei der bin ich gerade und mit der spreche ich über die Songs und die Lieder von Lili Boulanger und was Kyra an denen so toll findet. Super schräge Akkorde zwischendurch, hast du auch eben schon mal gesagt. Man hat manchmal so das Gefühl, jetzt muss doch irgendwann mal so eine Art Schluss kommen, aber irgendwie kommt dann immer noch einer, der so ganz leicht daneben ist, ist mir aufgefallen. Ist das
1: ja, also sie kommt schon immer wieder zurück, so nach, ist ja C-Moll die Tonart, also zurück in die Grundtonart, aber zwischendurch macht sie schon auch lange Ausflüge. Das zeigt einfach, wie sie auch schon die Tonalität erweitert an manchen Stellen.
0: Ja. Gab es da Leute, die gesagt haben, viel zu modern, so ein moderner Quatsch, wollen wir nicht?
1: Die gab es auf jeden Fall in dieser Zeit, ganz klar. Aber sie hatte ja großen Erfolg mit ihrer Art zu komponieren. Ja.
0: War so modern, dass das viele cool fanden quasi.
1: Ja.
0: Auch andere klassische Experten und Expertinnen, wobei es wahrscheinlich meistens Expertinnen waren, ne? Also Männer.
1: Ja, auf jeden Fall. Ja. Das war so.
0: Die waren besonders streng mit ihr deswegen wahrscheinlich auch, oder? Weil man ja damals leider noch gedacht hat, irgendwie Frauen könnten das nicht.
1: Ja, also sie hat tatsächlich als erste Frau ja diesen Grand Prix de Rome gewonnen und das war nicht so leicht. Und da gab es auch für sie keine Güte oder Milde oder so, dass sie als Frau da irgendwie weniger kritisch beäugt wurde, vielleicht umgekehrt sogar mehr. Vielleicht wurde sie sogar noch kritischer beäugt, weil sie eine Frau war.
0: Hm. Du hast dich generell ja auch mit Frauen in der Klassik beschäftigt, du hast sogar einen Film gemacht darüber, ne? Wie kam es denn dazu?
1: Ja, also das ist, genau, Lili Boulanger ist eine der Komponistinnen, mit denen ich mich beschäftige. Mittlerweile sind es viele. Und wir haben im Jahr 2017, habe ich gemeinsam mit dem Filmemacher Tim van Beveren einen Film gemacht, der heißt Komponistinnen und beleuchtet 4 Frauenfiguren der Musikgeschichte. Und eine davon ist Lili Boulanger.
0: Wir haben dich ja auch schon mal gehört in der Sendung über Fanny Mendelssohn. Da warst du ja auch schon mal zu Gast bei mir. Die ist auch dabei. Und wer noch?
1: Dann noch Mel Bonis, auch eine französische Komponistin, und Emilie Meyer, eine deutschsprachige Komponistin.
0: Und wie war das für dich? Ich meine, du bist Pianistin, einen Film zu drehen, einen Dokumentarfilm, der auch einige Preise gewonnen hat?
1: Das war sehr, sehr schön. Dafür muss man natürlich dann ganz andere Dinge recherchieren, als wenn man die Stücke nur in Anführungsstrichen spielt. Man muss, also mich hat es auch wahnsinnig interessiert, was diese Frauen für ein Leben hatten und wie die es geschafft haben, in einer Zeit, wo eigentlich die meisten Frauen für den Haushalt und für Kinder verantwortlich waren, ihre Stücke zu schreiben, die auch zu publizieren, aufführen zu lassen und eben, ja, diesen Beruf Komponistin zu haben in einer Zeit, wo das gar nicht normal war.
0: Du warst bei Fanny Mendelssohn schon mal zu Gast. Die war super talentiert, durfte aber damit nicht ihr Geld verdienen. Jetzt hören wir in dieser Stunde hier Lili Boulanger. Die war eine der ersten Komponistinnen wahrscheinlich, die damit tatsächlich Geld verdienen konnte. Sie durfte auch. Sie kam ja aus einem sehr musikalischen Haushalt. Jetzt war Lili Boulanger leider, muss man sagen, ja sehr, sehr krank und hatte auch ja nicht so viel Zeit dann zu komponieren, sonst hätte sie wahrscheinlich noch viel, viel mehr tolle Stücke geschrieben, weil sie ist ja schon mit 24 gestorben. Jetzt bist du glücklicherweise gesund. Gehst du eigentlich manchmal damit um, wenn du das Gefühl hast, ich habe jetzt gar nicht mehr so viel Zeit, ich muss jetzt noch was zu Ende kriegen? Hast du das auch manchmal?
1: Ja, ich habe das auch manchmal, aber natürlich nicht wie Lili Boulanger, weil ich jetzt weiß, dass ich bald sterbe. Sie wusste das ja, dass ihr Leben, oder ab einem gewissen Zeitpunkt wusste sie, dass ihr Leben nicht lange sein wird und hat deswegen auch mit großem Hochdruck versucht, ihre Stücke so viele wie möglich nur fertigzustellen. Sowas kenne ich natürlich nicht. Ich kenne anderen Zeitdruck, dass man sich einfach zu viele Termine gemacht hat, zu viel vorhat und oder auch von außen manchmal dann plötzlich alles auf einmal kommt. Und ja, da muss man irgendwie einen ruhigen Kopf bewahren und ja, zwischendurch mal im Park spazieren gehen.
0: Was wäre denn das Erste, was du noch fertig machen würdest, wenn du nur noch eine Sache fertig machen könntest?
1: Das ist eine mega schwere Frage. Ich weiß es nicht, wenn ich wüsste, mein Leben ist ganz bald vorbei. Ich glaube, dann würde ich es einfach genießen, muss ich ehrlich sagen.
0: Vielen, vielen Dank, liebe Kyra, dass wir hier über Lili Boulanger reden konnten, dass wir uns deine Einspielungen auch anhören durften und du uns darüber Auskunft gegeben hast, warum dich das so begeistert. Ich würde mich jetzt von dir verabschieden, aber du hast quasi noch einen Wunsch frei von einer deiner Lieblingskomponistinnen, Lili Boulanger. Wenn ich noch was spielen darf, dann spiele ich das natürlich gerne für dich.
1: Ja, also ich höre auch sehr, sehr gerne das Nocturne von ihr für Violine und Klavier.
0: Ja, den Wunsch möchte ich Kyra natürlich gern erfüllen und zwar mit einer ganz besonderen Aufnahme. Die ist super alt, von 1930, also auch schon fast 100 Jahre. Und die ist auch auf eine andere Art und Weise noch super besonders. Ihr hört nämlich jetzt tatsächlich Lillys Schwester Nadja am Klavier, die ältere Schwester. Und an der Geige, da spielt Yvonne Astruc. Das war eine Bekannte von Lilly und Nadja und eine sehr, sehr gute Geigerin aus Frankreich. Und Lilly hat Yvonne sogar schon mal ein Lied gewidmet. Das war das, was ihr ganz am Anfang dieser Sendung gehört habt. Und ich bin mir wirklich wahnsinnig sicher, dass Lilly ganz schön stolz gewesen wäre, wenn sie erfahren hätte, dass ihre ältere Schwester Nadja und die Supergeigerin Yvonne Astruc ein Stück von ihr auf Schallplatte aufnehmen. Hier ist Nadja Boulanger mit Yvonne Astruc und das Lied, was sie spielen, heißt Nocturne.

0: Ja, wahnsinnig schön ist das, ne? Und auch ein bisschen traurig.
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0: Mit mir, Christian, und mit einer Stunde Musik von Lili Boulanger. Das ist eine französische Komponistin gewesen, die hat so vor ein bisschen mehr als 100 Jahren gelebt und war plötzlich mit 19 ein totaler Superstar, nachdem sie als erste Frau überhaupt den berühmten Rompreis gewonnen hat. Da kriegte dann Lili als Belohnung für diesen Rompreis, das war mit dabei, einen Vertrag bei einem Verlag, der Noten rausbringt. Und so konnte sie dann davon leben, dass sie komponiert. Das war damals ungewöhnlich und für eine Frau war es noch viel ungewöhnlicher. Und was auch zur Belohnung gehörte von diesem Rompreis, war ein Stipendium in der Villa Medici in Rom. Da sollte Lili dann mehrere Jahre Musik und Komposition studieren. Oder man sollte besser sagen, sie hätte das machen sollen. Denn erstens ist 1914 dann der Erste Weltkrieg ausgebrochen. Und außerdem war Lili damals schon sehr, sehr krank. Sie hatte eine unheilbare Krankheit namens Morbus Crohn. Und deswegen wusste Lili, dass ihr nicht viel Zeit bleibt. Das wissen wir auch aus Briefen von ihr. Sie hat zum Beispiel sehr häufig ihrer besten Freundin Miki Piret geschrieben. Das war auch eine Pianistin aus Frankreich. Und in diesen Briefen steht zum Beispiel, dass Lili gerne noch so viel mehr schaffen würde, es aber nicht mehr schafft, weil sie immer Pausen braucht. Und die sind dann sogar länger als die Zeit, die sie eigentlich arbeiten kann, weil sie so sehr erschöpft war von ihrer Krankheit. Und trotzdem hat Lili noch sehr, sehr viel komponiert, zum Beispiel den Psalm 129 vertont, also einen Text aus der Bibel. Und ich habe ja schon gesagt, dass Lili auch sehr viele religiöse Sachen komponiert hat. Und ich muss sagen, ich kann es ein bisschen verstehen, wenn man schon so früh drüber nachdenken muss, dass das Leben zu Ende geht, dann denkt man bestimmt auch darüber nach ganz viel, was sich Gott oder Allah oder der Gott, an den man halt glaubt, dabei wohl gedacht haben. Wir hören jetzt einen Ausschnitt aus Psalm 129, gespielt vom Sinfonieorchester London zusammen mit dem Monteverdi-Chor, geleitet von John Elliott Gardiner.

Hier ist MDR Tweens Clara mit mir, Christian, und mit Musik von Lily Boulanger. Das war eine Frau, die fantastisch talentiert war und deren Musik ich wirklich wahnsinnig gern gehört habe. Und ich find's sehr, sehr schade, dass Lily mit nur 24 Jahren schon wieder gestorben ist. 1918 war das, also vor ein bisschen mehr als 100 Jahren. Sonst hätte sie noch so viel mehr komponieren können. Zum Glück aber, muss man dazu sagen, haben Lillys Schwester Nadja und Lillys Freundin Miki Piret die Arbeit von Lilly sehr fleißig weiterverbreitet. Nadja hat später zum Beispiel die New Yorker Philharmoniker geleitet in den 1960er Jahren und da dann auch Werke von ihrer Schwester Lilly gespielt. Ich hoffe auch, dass Lillys Stücke noch viel mehr gespielt werden, vor allem die etwas fröhlicheren, denn sie hat zwar einiges an traurigen Sachen geschrieben und auch religiöse Sachen, aber obwohl sie wusste, dass sie bald stirbt, auch ziemlich witzige und fröhliche Sachen, wie zum Beispiel das, was wir jetzt nochmal zum Abschluss hören. Es heißt »D'un matin de printemps« oder auch auf Deutsch übersetzt »Von einem Frühlingsmorgen«. Und das gibt es in einer Orchesterfassung und in einer Version für Klavier, Cello und Geige. Und ich spiele das jetzt in der Version für Klavier, Cello und Geige, denn das wird hier gespielt von einem Trio, das sich sogar nach Lily Boulanger benannt hat. Die Frauen, die das spielen, heißen Carla Haltenwanger, Birgit Erz und Ilona Kind. Und zusammen sind sie das Boulanger-Trio. Ich bin Christian Erl. Ich hoffe, ihr hört weiter viel Musik und hoffentlich auch die nächste Clara-Sendung. Ich sage tschüss und bis bald mit einem letzten Stück von Lily Boulanger über den Frühlingsmorgen.

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2: Als Vorband von Nina Chuba hat Esther Graf uns gezeigt, wie sehr ihre Musik live fetzt. Ihr Song Dafür war es echt fühlt sich mit Gitarren, Schlagzeug und viel Energie passenderweise an wie ein kleines Konzert. Es geht um Momente, die vielleicht nicht perfekt waren, sich aber trotzdem richtig angefühlt haben. Im Juni könnt ihr dann mit der Österreicherin zusammen tanzen. Da spielt Esther ein Konzert im Steintor-Varieté in Halle.
3: Hallo meine Lieben, was geht ab? Hier ist eure Esther Graf.

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1: Wenn ihr eine Idee und Bock habt, hört nicht darauf, was andere sagen und macht einfach mal. Das hat uns Malik Harris zu seinem neuen Song mitgegeben. Der Boy aus Bayern hat uns nämlich verraten, dass die Gitarre im Lied Lie to Me einfach nur mit dem Handy aufgezeichnet wurde, nicht mit krasser Studiotechnik. Es hat sich sowohl privat als auch beruflich in letzter Zeit super viel bei ihm verändert. Deswegen möchte Malik mit diesem Lied ein neues Kapitel einläuten, sagt er.
2: Und wenn sich so viele Dinge um einen rum verändern, dann kann es oft sein, dass man sich selbst so ein bisschen verliert dabei. Und genau darum geht es in dem Song, also sich selbst zu verlieren, aber sich selbst auch wiederzufinden. Und man könnte im ersten Moment meinen, es ist ein Gespräch zwischen zwei Leuten, aber ich sage euch jetzt mal ein Geheimnis nur unter uns. Es ist eigentlich ein Gespräch zwischen mir und einer Version meiner selbst.
3: Hey Freunde, was geht? Hier ist Malik Harris und ihr hört jetzt meine neue Single. 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
1: Auch wenn nicht immer alles leicht ist, das Leben ist und bleibt etwas Wunderschönes. Das ist die glasklare Botschaft von Fastboy in ihrem Song Beautiful Life. Felix und Lukas Hein aus Berlin schauen zurück auf die letzten Jahre und was sie daraus so gelernt haben. Der Song erzählt davon, dass man beim Großwerden manchmal unsicher ist. Freunde kommen und gehen, sich vieles verändert, aber dass die Hoffnung bleibt, dass am Ende alles gut zusammenpasst.
2: Hey, wir sind Fastboy.

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1: Das Leben immer so leben, als hätte es kein Ende. Das nimmt sich Shaboozy vor. Seine Musik katapultiert uns immer direkt in einen imaginären Saloon und gibt uns das Gefühl, länger wach zu sein, als unsere Eltern uns erlauben. Das ist auch in Born to Die nicht anders. Shaboozy ist ein Musiker aus den USA und bekannt dafür, Hip-Hop, Pop und Country zu mixen und daraus richtig tanzbare, gute Laune-Songs zu machen. Deswegen haben wir auch diesmal alle unsere Tanz-Cowboy-Stiefel an.

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1: Pures Gold halte ich in meinen Händen.
2: Das ist Schlager.
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2: Und das.
4: 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Spür, was Leben mit uns macht.
2: Ein einfacher Refrain, den sofort jeder mitsingen kann, eine meist fröhliche Melodie und ein schöner Mensch, der den Song dann noch auf der Bühne singt. Das sind die wichtigsten Zutaten für echten Schlager.
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2: Helene Fischer ist so ein schöner Mensch, der Schlager singt. Ihr habt sie bestimmt schon mal im Fernsehen gesehen. Mittlerweile begeistern ihre Konzerte Millionen Menschen. Sie ist gleichzeitig Tänzerin, Akrobatin und Entertainerin. Mit Schlager ist Helene Fischer bekannt geworden, aber die Musik ist bei ihr längst nicht mehr nur das Wichtigste. Doch mal zurück zum Schlager. Wichtig für Schlager war schon immer, dass ihn viele Menschen kennen und hören. Denn so eine Regel des Schlagers: wenn viele Menschen etwas gemeinsam gut finden und einfach mitsingen können, entstehen gute Gefühle und viel Musik wird verkauft. Die Konzerte der Schlagerstars sind voll. Davon profitierten Künstler wie Wolfgang Petri, die Flippers, Marianne Rosenberg und zahlreiche Künstlerinnen und Künstler, die die Musikindustrie vermarktete. Denn

0: Schlager bringt auch immer gutes Geld ein. Schlager kann zum Partymachen anregen, aber das Thema Herzschmerz und Liebe sind auch immer wichtig, wie bei Michelle. Woran liegt es aber, dass viele Schlagersänger und Sängerinnen nur auf Deutsch singen? Das erklärt Vincent Groß, 22 Jahre alt und damit für die Schlagerwelt sehr jung. Früher war er YouTuber, jetzt Schlagerstar oder zumindest auf dem Weg dahin.
1: Also ich habe ja eigentlich auf YouTube angefangen mit englischen Coverversionen. Ich habe dann aber mal gemerkt, als ich doch einen deutschen Song probiert habe, dass wenn ich auf Deutsch singe, ist mir das viel näher, ehrlich gesagt.
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1: Kennt ihr auch so eine Person, die immer alles bestimmen will? Deine Freunde tun in ihrem neuen Song einfach so, als wären sie genau dieser kleine Superchef. Der Song Bestimmer ist richtig witzig, macht Bock zum Mitrappen und bringt jede Menge Energie. Aber Achtung, dabei wird auch festgelegt, wie laut der Bass im Kinderzimmer zu brummen hat. Und zwar mega laut.
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1: Young Sam Paul und Anaïs knipsen den Frühling an. Ihr Song Art Attack klingt warm und ein bisschen verträumt und erzählt davon, wie sich im Leben vieles verändert, man sich aber innen trotzdem noch gleich fühlt. Young Sam Paul ist ein Rapper aus Baden-Württemberg. In seinen Songs geht es oft darum, erwachsen zu werden, seinen Platz zu finden und mit inneren Widersprüchen umzugehen. Die Münchnerin Anaïs ist bekannt für ihre sanfte Stimme und dafür, Gefühle in ruhige, schöne Melodien zu packen. Zusammen haben sie mit Art Attack einen perfekten Song für länger werdende Tage geschaffen.

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1: Topic lebt sein bestes DJ-Leben. Gemeinsam mit Superstar Becky G liefert uns Tobias Topic aus der Nähe von Düsseldorf ein Lied, das nach Sommer, Sonne, Strand und Wassermeloneneis klingt. Becky G ist eine amerikanische Sängerin, Tänzerin und Schauspielerin, die schon mit krassen Stars wie Pitbull und Bad Bunny zusammengearbeitet hat. Jetzt durfte auch Tobi mal mit ihr ins Studio und hat abgeliefert. Afro-House-Vibes und Latin-Einflüsse verwandeln bei Sorry Papi jede Hängematte in eine Poolliege und den Apfelbaum in eine Palme.
2: Hey, ich bin Topic.
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1: Bereit für eine Reise in die Vergangenheit? Der Bielefelder Sänger Montez nimmt uns in seinem neuen Lied »Wenn du mich fragst« mit in seine schönsten Kindheitsmomente. Er erzählt von Abenteuern mit Freunden, Spielen draußen, ganzen Welten aus Kreide und davon, wie leicht sich damals alles angefühlt hat. Der Song macht richtig Lust, direkt selbst loszulegen.

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1: Nico Santos arbeitet hart an seiner Lebenseinstellung. Ich werde immer 100 Gründe finden, um sauer zu sein, 1000 Gründe, um traurig zu sein, aber so will ich nicht leben. Das singt er im Song Optimist, während Nico gerade privat alle möglichen Nebenmissionen macht und dabei hier und da auch Geräusche für seine Songs einsammelt, hat er uns ein Lied dagelassen, das uns so lange Kraft und Zuversicht geben soll.
2: Der Song für alle, die gerade kämpfen. Egal wie schwer es ist, gebt die Hoffnung nicht auf und versucht, das Gute zu sehen. Bleibt optimistisch.
3: Hey, hier ist Nico Santos, mir meine neue Single.

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1: Ein roter Wuschelschopf, buntes Augen-Make-up und ganz viel Schmuck. Das ist Victoria Wests typischer Look. Vielleicht erinnert ihr euch auch direkt daran, wer sie bei The Voice Kids 2024 war. Nachdem der ganze Papierkram danach erledigt war, ging es für die österreichisch-britische Newcomerin ab ins Studio, wo sie fleißig an Songs gearbeitet hat. Flying ist Victorias erste selbstgeschriebene Single und gleichzeitig ein sehr persönlicher Song. Er erzählt von dem Gefühl, in einer kleinen Stadt festzustecken und von der starken Sehnsucht, einfach loslassen zu können und sich so frei zu fühlen, als würde man fliegen.

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0: 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Wer war eigentlich? 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Elvis Presley.
1: Er war der erste richtig große Popstar, und zwar auf der ganzen Welt. Elvis Presley. Obwohl Elvis nie große Konzerttourneen oder besonders viele Auftritte außerhalb seiner Heimat, den USA, spielte, liebten die Menschen überall seinen Stil und seinen Gesang. Der King, wie Elvis später genannt wurde, kam aus armen Verhältnissen. Seine Mutter und sein Vater hatten nicht viel Geld. Elvis wuchs in einer kleinen Hütte auf. Aber er liebte schon früh das Singen und Gitarre spielen. Als er ein kleiner Junge war, sang er oft vor Nachbarn und Freunden der Eltern im Kirchenchor. In den 50er Jahren gab es in den USA in vielen Orten eine strenge Trennung von schwarzen und weißen Menschen. Elvis war das egal. Er freundete sich genauso mit schwarzen Kindern wie mit weißen an und hörte auch die Musik der Schwarzen, die in Gottesdiensten oder auf Feiern gesungen wurden. Gospel-Songs beeindruckten den jungen Elvis sehr. Mit all diesen Einflüssen in seinem Kopf begann er, selbst Musik zu machen. Durch einen geschickten Manager namens Colonel Parker war Elvis bald in den ganzen USA bekannt. Auch weil er bei Auftritten im damals ganz neuen Fernsehen so tanzte, wie es noch nie jemand gesehen hatte. Die Leute waren teilweise schockiert, wie Elvis seine Hüften zur Musik bewegte und mit seiner Stimme versuchte, schwarze Sänger nachzumachen. Elvis war das aber egal, und innerhalb von wenigen Jahren wurde er zum absoluten Superstar. But it's one for the money, two for the show, three to get ready, now go cat go, but don't you step on my blue suede shoe. Nach einem Karrieretief in den 60er Jahren, in denen Elvis zwar viele Filme drehte, aber musikalisch nicht sonderlich erfolgreich war, brachte er es in den 70ern wieder dazu, ein Superstar auf den großen Bühnen zu sein. Seine Auftritte in glitzernden weißen Anzügen machten ihn noch legendärer. Viva Las Vegas! Viva Las Vegas! Leider starb Elvis Presley viel zu früh im Jahr 1977. Er hatte zu viele verschiedene Medikamente eingenommen. Er wurde nur 42 Jahre alt. Ein großer Verdienst von ihm ist aber, dass er sich von Anfang an nicht darum gekümmert hat, ob es Musik für Schwarze oder Weiße gibt. Er hat alles vermischt und ist damit zur Legende geworden, dem King of Rock'n'Roll.
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1: Teddy Swims ist Mr. Ich-Weiß-Alles. In seinem Song Mr. Know-It-All geht es darum, dass man oft schon vorher denkt, das klappt sowieso nicht und es dann gar nicht richtig versucht. Das kennt ihr vielleicht von Freundschaften oder beim Spielen in der Pause. Teddy Swims kommt aus den USA und ist für seine starke Stimme und seine ehrlichen Songs über Gefühle bekannt. Mit diesem Lied erinnert er uns daran, offener an neue Situationen heranzugehen.
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1: Wer hat dich gefragt? Sarah, Ben und Noel von Kika Live haben zusammen mit einem Musikprofi ihren eigenen Song gemacht und das in nur wenigen Wochen. Der Song setzt ein klares Zeichen gegen Hate, Ausgrenzung und Mobbing im Netz. Die drei machen darin Mut und zeigen, du darfst so sein, wie du bist und du bist wichtig. Niemand hat das Recht, dich online fertig zu machen oder kleinzureden. Entstanden ist ein richtig starker, gute-Laune-Song, der Spaß macht und Kraft.

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0: Soundtrack zusammengekocht. Im Lied geht es darum, wie wichtig Freundschaft und Zusammenhalt sind. Manchmal hat man ja Tage, an denen alles irgendwie blöd läuft und dann ist es einfach schön, wenn jemand da ist, der sagt, hey, ich bleibe bei dir. Genau dieses Gefühl fängt der Song ein. Warm, tröstlich und als könnte uns nichts und niemand aufhalten.
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1: Aus allen Wolken fallen. Diese Redewendung stammt von den alten Griechen, also von den richtig Alten. Im 5. Jahrhundert vor Christi schrieb der Dichter Aristophanes eine Komödie namens Die Vögel. Darin kam eine Fantasiestadt namens Wolkenkuckucksheim vor, die tatsächlich in den Wolken liegt. Und jemand, der aus den Wolken auf die Erde fällt, gelangt also von der Traumwelt zurück in die Wirklichkeit. Tja, und für manche ist das reale Leben dann doch eher überraschend. Im besten Falle sogar positiv. Hihihi.
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1: Wenn sich der wahrscheinlich entspannteste Producer Australiens mit einem amerikanischen Rap-Superstar zusammentut, der für seine gute Laune-Songs bekannt ist, kann es ja nur ein Hit werden. Cyril und Wiz Khalifa gönnen uns die perfekte Mischung aus Chillen und Happy Tunes. That's Her könnte das erste Lied auf unserer Sommer 2026 Playlist sein. Denn was brauchen wir mehr als entspannte Beats, lässigen Rap und jede Menge positive Vibes dieses Jahr?
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1: So, dann wollen wir mal. 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
1: Song des Sommers. Auf Dauerschleife. Ich rieche den nächsten Grammy. Das sind nur ein paar der aufgeregten Kommentare zur Kollaboration des Jahres auf Instagram. Tyler und Sarah Larsson. She Did It Again heißt ihr gemeinsamer Song und vereint Tylers sommerliche Beats und Sarahs Selbstvertrauen. Und eins kann ich euch sagen, Südafrika und Schweden haben noch nie so gut zusammen gevibed.
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3: Hi, I'm Tyler.
2: Oh.

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1: Eine Meise haben. Dank der modernen Medizin wissen wir ja, was wir alles im Kopf haben. Vor ein paar hundert Jahren war das noch anders. Da gab es den Mythos, dass bei Geisteskranken im Kopf kleine Vögel leben, die durch ihr Flattern alles durcheinander bringen. Und die zierlichen Meisen passten eben gut zu dieser Vorstellung. Eine andere Erklärung hat nichts mit einem Vogel zu tun, sondern kommt vom jiddischen Begriff Meise mit A. Und der bedeutet so viel wie nicht mehr ganz bei Sinnen sein. Aber egal, woher die Meise kommt, wer eine hat, bei dem piept's wohl. Chiep, chiep, chiep.
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1: Öse! Ein komischer Name für die Oberschwester im Krankenhaus. Und mit dem kleinen Loch, durch das man zum Beispiel einen Haken ziehen kann, hat diese Öse auch reichlich wenig zu tun. Das Wort ist vielmehr eine Abkürzung. Entweder wurde das Wort Oberschwester abgekürzt, in dem Fall wurde aus OSE Ose und schließlich Öse. In manchen Regionen, zum Beispiel in Österreich, heißt die Stationsleiterin aber auch Stationöse. Und das haben die Leute dann einfach zur Öse abgekürzt. Gewissermaßen eine Ösi-Öse.
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1: Wir machen es uns gemütlich mit Bella Kay aus Texas. Ihr Song I Love It, I Love It, I Love It klingt super chillig, so wie man es aus dem Bedroom-Pop kennt. Das ist ein Musikstil, der oft einfach zu Hause im eigenen Zimmer entsteht und deshalb ganz entspannt, warm und ein bisschen verträumt rüberkommt. Genau diesen Vibe trifft Bella total. Sanfte Beats, gemütliche Melodien und eine Stimme, die sich anfühlt wie eine Kuscheldecke für die Ohren. I Love It, I Love It, I Love It wirkt damit wie ein kleiner Ruhemoment mitten im Alltag und ist perfekt, wenn ihr mal kurz abschalten und einmal tief durchatmen wollt.

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1: Kokosnuss fragt Oskar: Oskar, wieso lässt du denn die Luft aus deinen Reifen? Weil das Fahrrad mir noch zu hoch ist.
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1: Manchmal passiert etwas Peinliches oder Chaotisches, zum Beispiel auf dem Schulhof, und man wünscht sich einfach nur jemanden, der zu einem hält. Genau darum geht es im neuen Song At the Party von Levent Geiger. Um Freundschaft und Zusammenhalt, egal was schief geht. Levent kennt ihr vielleicht noch von Kika Dein Song? Heute macht der Münchner Musik für die ganze Welt. In seinem Lied zeigt er, auch wenn jemand einen Fehler macht, kann man trotzdem füreinander da sein.

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1: Das ist mir peinlich.
2: Ich habe einen Klassenkameraden und mit dem bin ich eigentlich ganz gut befreundet, aber manchmal sagt er so Sachen, die halt nicht okay sind und habe ich schon Fremdscham halt.
3: Manchmal finde ich die Politik sehr beschämend. Die behandeln sich ganz ehrlich auch manchmal echt wie Kleinkinder.
4: Wegen Klimawandel tut sich zurzeit auch nicht viel. Klar kann man das jetzt auch nicht in einem Jahr machen, aber ich finde das ziemlich peinlich für Europa allgemein, dass jetzt schon die Schüler demonstrieren müssen.
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2: Das Lied Wach ist sowas wie eine kleine Wiedersehensparty. Nach 7 Jahren haben sich Irin aus Bietigheim-Bissingen und Reezy aus Frankfurt wieder getroffen, um gemeinsam Musik zu machen. Mit diesem Lied gibt Irin einen weiteren Einblick in sein Album Nostalgia. Es klingt allerdings gar nicht nach Party, sondern viel eher, als hätten die beiden sich ganz viel Raum gegeben, um alle Gefühle zu- und rauszulassen. Es geht um Nähe, die man fast spüren, aber nicht ganz festhalten kann. Man merkt, wie sehr sie sich wünschen, verstanden und gehört zu werden. Der Song ist ruhig, ein bisschen melancholisch und genau richtig für Momente, in denen Gefühle ganz leise, aber besonders stark sind.

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1: So schützt sich die Umwelt.
2: Meine Eltern, die kaufen halt auch sehr oft Sachen ein, die Fairtrade sind. Und ja, damit unterstützt man ja auch den Umweltschutz.
3: Wir kaufen auch eigentlich nie Bücher, weil das halt auch Papierverschwendung ist, wenn man die ausleihen kann.
4: In der Schule benutze ich auch hauptsächlich Papphefter. Dann ist es jedenfalls nicht so schlimm für die Umwelt.
5: Die Bücherumschläge einfach nochmal verwenden, anstatt danach in den Müll zu schmeißen, dass man nicht immer neue kaufen muss.
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1: Shakira bringt uns den Sound des Sommers. Zum ersten Mal gibt es im Finale der FIFA-Fußball-Weltmeisterschaft eine große Halbzeitshow. Und Shakira steht da zusammen mit Madonna und BTS auf der Bühne. Klar, dass sie dafür auch einen eigenen WM-Song gemacht hat. Gemeinsam mit Burna Boy aus Nigeria singt sie darüber, wie schön es ist, wenn die ganze Welt zusammenkommt, um mitzufiebern, zu feiern und Fußball zu lieben. Und jetzt kommt das Allerbeste. Mit ihrem Song Die Die tun sie auch noch was Gutes. Alle Einnahmen werden gespendet, damit Kinder in ärmeren Regionen leichter zur Schule gehen und lernen können.

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1: Wer hat für dich die Hausaufgaben gelöst? Fragte der Lehrer. Das weiß ich doch nicht, antwortete Fritzchen. Ich musste gestern Abend schon früh ins Bett.
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1: Leonie und Marcus and Martinez wollen uns tanzen sehen. Die norwegischen Zwillingsbrüder sind mittlerweile richtig erwachsen geworden und bereit, das Nachtleben auf den Kopf zu stellen. Zusammen mit Leonie träumen sie in ihrem Song Moonlight davon, die ganze Nacht im Mondlicht durchzutanzen. Für das Coverfoto sind sie sogar auf ein Berliner Dach geklettert, mit einem riesigen Mond im Hintergrund. Aber ich sag's euch, die Sonne eignet sich auch ganz hervorragend als Disco-Kugel.
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0: Leonie und Marcus und Martinez, Moonlight, bye bye.

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1: Das ist das Schönste am Versöhnen.
2: Während des Streits, wenn er nicht geklärt ist, hat man so wie eine Last, sag ich mal. Und sobald man sich dann verträgt und drüber geredet hat, ist die dann, finde ich, weg.
3: Das Schöne am Versöhnen ist auch, dass man merkt, dass man gerne zusammen ist.
4: Wenn man sich mit einem Haustier versöhnt, man kann es dann streicheln und vielleicht so ein bisschen geborgen halten. Und dann merkt man auch, dass es dich dann wieder sicherer fühlt und einem vertraut.
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1: Es ist Punkt 16 Uhr und damit willkommen bei MDR Twins Live. Es ist endlich Freitag. Das heißt, eine volle Schulwoche liegt jetzt hinter euch und vor euch liegt ein ganzes Wochenende. Hoffentlich habt ihr genug Zeit abzuspannen und das könnt ihr jetzt zum Beispiel auch mit unserer Musik. Außerdem haben wir viele schöne Wochenendtipps für euch. Wir sprechen über Taylor Swift natürlich und auch über Traktoren heute. Das alles. Und natürlich noch viel, viel, viel, viel, viel, viel, viel mehr ab jetzt hier.
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0: Es war viel auf einmal, aber es waren auf jeden Fall viele gute dabei.
1: Ja. Na, hey, wie ich bin.
2: Immer am 12. Juni, also heute, ist Anne-Frank-Tag. Denn das ist der Tag, an dem das jüdische Mädchen 1929 geboren wurde. Und vielleicht kennt ihr ja das Schicksal von Anne Frank schon aus der Schule. Und falls nicht, dann habe ich jetzt einen super Filmtipp für euch. Weil die Nationalsozialisten Juden verfolgten, versteckte sich Anne mit ihrer Familie. Und in ihrem Tagebuch, da schrieb sie auf, was sie alles erlebte, dachte und fühlte damals. Und dieses Tagebuch wurde später weltberühmt. Der Anne-Frank-Tag, der erinnert daran, was damals passiert ist und warum es wichtig ist, dass wir Menschen nicht wegen ihrer Herkunft, Religion oder anderer Unterschiede ausgrenzen. Und über ihr Leben gibt es einen Film. Wo ist Anne, heißt er.
3: Bis vor einem Jahr waren noch alle Jungs in mich verliebt.
4: Was, alle?
3: Es war alles so wunderbar. Aber dann hat sich alles verändert.
5: Wir müssen weg.
3: Sie erzählten allen, wir wären an den Problemen in der Welt schuld.
6: Diese geheime Wohnung wird von nun an unser Versteck sein.
2: Den Animationsfilm Wo ist Anne könnt ihr derzeit kostenlos in der ARD-Mediathek anschauen.

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1: Die Sängerin Gracie Adams, die macht sehr gefühlvolle Musik. Und ihr Song Hit the Wall, der erzählt davon, wie man manchmal überfordert sein kann. Und das fühlt sich dann so an für sie, als würde man gegen eine unsichtbare Wand laufen. Hit the Wall heißt nämlich auch sowas wie gegen die Wand schlagen, gegen die Wand laufen. Aber die Musik, die zeigt eben auch, man kann danach auch wieder aufstehen und weitermachen.

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0: 16.32 Uhr ist es und 20 Sekunden.
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0: In der nächsten halben Stunde, da stellen wir euch die reichste Musikerin der Welt vor. Der Titel wurde nämlich gerade weitergegeben. Ihr könnt ja mal raten, an wen, wer euch da vielleicht so in den Sinn kommt. Und unser Kinderreporter Alvin nimmt euch mit in seine Welt. Und das wird sehr schön und auch ein bisschen laut. Hört ihr nach wenigen Songs.

0: Snap.
1: Achtung, jetzt wird's laut. Große Trecker, starke Motoren und jede Menge Action. Willkommen in Alwins Welt. Und auch Hallöchen bei MDR Tweens Live mit Bibi. Während andere gerade vielleicht Fußball zocken, schlägt Alwins Herz für Traktoren. Der 9-Jährige aus Osterfeld, der kennt sich nämlich mit starken Maschinen bestens aus. Und was ihn daran so begeistert, das erzählt er euch am besten selbst.
2: Hallo Leute, ich heiße Alwin, ich bin 9 Jahre alt, ich komme aus Osterfeld. Ich bin großer Traktorfan, vor allem von ganz alten Traktoren. Ich bin gerade bei meinem Papa auf der Ranch und der hat ganz viele Traktoren. Wo kommen die denn eigentlich alle her?
3: Ja, das hat sich so ergeben. Wir hatten einen in der Familie und dann habe ich welche bei Kleinanzeichen gekauft, welche vom Schrotten gerettet. Und so habe ich halt dann mehrere, es sind 5 Stück insgesamt.
2: Vor uns steht jetzt ein alter grüner Deutsch, der wurde 1950 gebaut und den kann man nicht mit dem Zündschlüssel anmachen. Den muss man halt mit einer Kurbel anmachen. Und mein Bruder Emil holt das Werkzeug.
4: So, jetzt hole ich aus der Werkzeugkiste aus dem Traktor Maulschlüssel, Lunten und einen Vorpumphebel.
2: Eine Lunte ist wie eine Glühkerze, die steckt man dann in Luntenhalter rein und dann kann man dann ankurbeln in den Deutsch.
3: Und dann wird kräftig gekurbelt.
5: Und jetzt geht's los, ich fahre sogar. Also ich muss einfach nur lenken. Also Traktor zu fahren ist schon cool und halt das Geräusch ist einfach cool. Danke fürs Zuhören, sagt Kinderreporter Alwin.
1: Und da

sagt. Ganz ehrlich, Leute, was hat diese Frau hier eigentlich noch nicht erreicht? Es geht um Taylor Swift und die bricht ständig Rekorde, haut einen Hit nach dem nächsten raus und jetzt ist sie auch noch die reichste Musikerin der Welt. Das Magazin Forbes schätzt, dass Taylor inzwischen rund 2 Milliarden US-Dollar besitzt. Das ist so viel Geld, das kann man sich ehrlich gesagt kaum vorstellen, wie viel das ist. Und einen großen Teil davon hat sie mit ihrer riesigen Eras-Tour verdient, also als sie auf Konzerte war. Und Millionen Fans auf der ganzen Welt haben sie dabei besucht. Aber Taylor hat nicht nur mit Auftritten Geld verdient. Sie hat auch ihre älteren Songs neu aufgenommen und hat damit es geschafft, dass die ganzen Rechte an ihrer Musik wieder sie selbst besitzt. Und das bedeutet, sie kann entscheiden, was sie mit ihren Liedern macht und wie viel sie auch an ihrer Musik verdient. Und vorher, da galt Rihanna als die reichste Musikerin der Welt. Und jetzt ist es Taylor Swift. Wie würde

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1: Und die kommt von Ed Sheeran. Klar, der darf auch keinen Tag fehlen auf einer Gutmusik-Playlist. Das ist ein sehr berühmter Sänger, den kennt ihr garantiert, weil der einfach unglaublich viele gute Popsongs schreibt. Und in seinem aktuellen Song Repeated, da geht es darum, wie schön es ist, gute Momente immer, immer wieder zu erleben. So, als würde man sie auf Wiederholen stellen, eben Repeat.
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4: Gleich wird's 5 Uhr nachmittags. Zeit, dass wir mal herausfinden, wie die Temperaturen so sind. In Bautzen, Niederkainer, da sind es derzeit 16 Grad. 17 Grad sind es in Gentin und in Mühlhausen in Thüringen, da sind es ebenfalls 17 Grad. Die Wolken, die hängen derzeit überall. Es gibt auch noch hier und da Regen bis zum Abend hin. Und die nächsten Tage sieht es ziemlich ähnlich aus zu heute und auch zu gestern und auch zu dem Tag davor. Denn das Wochenende, das wird regnerisch, ab und zu ein bisschen Sonne, auch viel Wind und das alles bei maximal 23 Grad.
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4: Ja, gut, ich wollte eigentlich morgen den Flohmarktstand bei einem Sommerfest machen, aber ich kann mir vorstellen, allzu sommerlich wird sich das wahrscheinlich nicht anfühlen und ich hoffe einfach nur, ich habe nämlich keinen Regenschirm oder sowas mit, dass wir trocken bleiben und dass auch ein paar Leute kommen und irgendwie so einen Schrapel abkaufen. Aber jemand anderes, der sich mit Wetterlagen richtig, richtig gut auskennt, kann ich mir vorstellen, ist der beste Geografie-Schüler Deutschlands und den stellen wir euch doch am besten gleich mal vor.

0: Deutschlands bester Geografieschüler, der kommt in diesem Jahr aus Thüringen. Das ist der 15-jährige Nick aus Ilmenau und der hat den Wettbewerb Dirkewissen 2026 gewonnen. Das ist der größte Geografiewettbewerb in Deutschland. Mehr als 300.000 Schülerinnen und Schüler haben daran teilgenommen. Hallo, Vivi ist hier für euch und ihr hört MDR Tweens live. Und im Interview, da hat uns Nick seinen Erfolg mal versucht zu erklären, aber so richtig fassen kann er das eigentlich gar nicht.
1: Ja, es ist natürlich unbeschreiblich, das Gefühl. Also ich hätte ja auch selber nicht damit gerechnet, dass ich jetzt den Wettbewerb gewinne. Und ich finde es einfach krass, weil wenn ich jetzt zum Beispiel meinen Namen google, da steht überall, steht irgendein Beitrag über mich, das hatte ich davor noch gar nicht. Das ist natürlich richtig cool.
0: Er ist ja auch ein mega krasser Erfolg. Und für das Bundesfinale, also das deutschlandweite Finale, da haben sich die besten Nachwuchsgeografinnen und Geografen zusammengefunden. Und dort mussten sie dann ihr Wissen über Deutschland, über Europa und auch über die ganze Welt unter Beweis stellen. Und am Ende, da hat sich Nick dann gegen die Konkurrenz durchsetzen können und sich klar den ersten Platz gesichert. Aber bei einer Frage, da kam Nick im Finale dann doch mal so ein bisschen ins Straucheln.
1: Das war eine Frage, da musste ich raten, die hieß, glaube ich, ordne die Städte nach ihrer Fahrradfreundlichkeit zu. Da hatten wir, glaube ich, die Städte Leipzig, Hannover, Frankfurt und war das Bremen, ja. Und da mussten wir so zuordnen, wie fahrradfreundlich die Städte sind. Da hatte ich gar keine Ahnung. Da musste ich dann raten.
0: Ja, da hätte ich auch ehrlich gesagt gar keinen Plan gehabt. Aber offensichtlich hat das ja dann doch ganz gut geklappt. Und gleich erfahren wir noch so ein bisschen mehr über Nick und seine Leidenschaft für Geografie. Zwei Songs hört ihr dazwischen.
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0: Hello, gerade da haben wir euch schon den neuen deutschen Geografiemeister vorgestellt. Der heißt Nick und kommt auch aus der MDR-Tweens-Zone, nämlich aus Ilmenau in Thüringen. Im Finale von dem Wettbewerb Dirke Wissen 2026. Da musste er ziemlich viele knifflige Fragen beantworten. Zum Beispiel zu Karten, zu Ländern und auch aktuelle Themen rund um Umwelt und Gesellschaft kennen. Und im Interview, da hat er uns mal verraten, wie das denn alles überhaupt angefangen hat.
1: Also das hat alles begonnen, da war ich noch, ich glaube, das war noch in der Grundschule. Da habe ich ultra gerne so Kennzeichen gelernt, so Autokennzeichen. Und da bin ich dann, glaube ich, reingerutscht und habe ich dann weitergemacht. Ja, was ist denn das für ein Landkreis, wie viele Einwohner hat denn der, wo ist der denn? Und so ist es dann weitergegangen. Und so während der Corona-Zeit, wo man viel Zeit hatte, habe ich dann angefangen, Karten zu malen. Also so Länderkarten, zum Beispiel von Europa oder von Deutschland. Ja, und so hat sich das dann entwickelt. Da habe ich dann immer weiter zu den Ländern recherchiert und mir das gemerkt.
0: Ja, und wenn man sich so wie Nick viel mit der Welt beschäftigt, dann hat man bestimmt auch einen Traum, wo man vielleicht mal hinreisen will. Also das habe ich mir gedacht. Und vielleicht habe ich dann auch gedacht, er wird bestimmt zu was ganz Exotischem reisen wollen. Irgendwas, was keiner von uns auf dem Schirm hat. Aber wenn es nach Nick geht, dann würde es einfach nur in unser Nachbarland gehen.
1: Ich glaube, das heißt Grindelwald, der Ort. Das ist auch ein Ort mitten in den Schweizer Alpen, finde ich super schön. Dort einfach die Natur, die Berge, der Ort an sich, überall diese kleinen Alpenhütten. Das fände ich super toll, da mal hinzugehen.
0: Ja, das klingt auch richtig schön mystisch und aber auch nach einem Wanderurlaub. Also nochmal, Glückwünsche gehen raus nach Thüringen, nach Ilmenau zu Nick, zu dem besten Geografie-Schüler Deutschlands.

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1: Bei Taylor Swift, da geht gerade wieder so einiges ab. Sie ist jetzt nicht nur offiziell die reichste Musikerin der Welt, sondern sie wurde auch in die Songwriters Hall of Fame aufgenommen. Da werden Leute aufgenommen, die richtig gute Liedtexte schreiben können. Und nicht nur das, damit ist Taylor Swift auch die jüngste Frau überhaupt, die jetzt in der Hall of Fame verewigt ist. Und das beweist sie auch hier in diesem Song, dass sie gut Songtexte schreiben kann. Denn der zeigt die Schattenseiten vom Berühmtsein auf, dass man zum Beispiel auch viel Hass von Leuten bekommt und eben auch viel aushalten muss.
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7: Und jetzt ist es kurz vor 5:30 am Freitagnachmittag.
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7: Und die letzte halbe Stunde MDR Tweens live für diese Woche bricht an. Und da kommt der beste Teil der Woche, denn wir spielen eure Wunschsongs. Ihr könnt euch bei uns Lieder wünschen und mit ein bisschen Glück spielen wir die dann am Freitagnachmittag. Welche das sind, erfahrt ihr gleich. Jetzt gibt's erstmal Apache 207.
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0: Ich hoffe ja, euch geht's anders, aber vielleicht könnt ihr es auch so ein bisschen nachvollziehen. Ich bin fix und fertig von dieser Woche. Und deshalb freue ich mich jetzt mal richtig schön ins Wochenende zu sliden zusammen mit euch. Einen Wochenendtipp kann ich euch schon mal geben. In Leipzig auf der Könneritzstraße, da ist Straßenfest. Da verkaufe ich auch ein paar Sachen auf dem Flohmarkt. Die werden euch nicht interessieren, aber vielleicht seid ihr einfach unterwegs, ist nämlich schön da. Und ansonsten hat meine Kollegin Christine aus unserem MDR-Tweens-Team auch gleich drei tolle Ausflugstipps für euch.
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2: Unser erster Tipp führt euch zum Kyffhäuser-Denkmal. Dort wird ein ganz besonderes Jubiläum gefeiert. Das Denkmal wird nämlich 130 Jahre alt. Beim großen Fest unter dem Motto Großes Flanieren gibt es jede Menge zu erleben. Freut euch auf Musik, lustige Stelzenläufer, Gaukler und viele Überraschungen. Außerdem gibt es eine Hüpfburg, eine Bastelecke und jede Menge Spiel und Spaß für euch. Tipp Nummer 2 kommt aus Pruch. Dort findet ein Kinderhandwerkstag statt. Hier könnt ihr selbst aktiv werden und ausprobieren, wie echte Handwerker arbeiten. Es wird geschnitzt, gesägt, geschliffen und gebaut. Und vielleicht entdeckt ihr dabei sogar euer Talent für Holzarbeiten. Und unser dritter Tipp führt nach Leipzig. Dort startet das Festival Clubfusion. Viele Kinder, Jugendliche und Erwachsene zeigen auf der Bühne, woran sie in Theaterclubs gearbeitet haben. Euch erwarten spannende Aufführungen, kreative Geschichten und jede Menge Theater zum Staunen und Mitmachen.
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0: Wochenende der Tweens. Live kommt aus euren Lautsprechern und es ist Wunschi-Zeit. Jeden Freitagnachmittag spielen wir Songs, die ihr euch hier gewünscht habt in unserem Programm. Fangen wir doch einfach mal direkt an, ohne hier lange groß rum zu erzählen.
1: Ich bin 9 Jahre alt und wünsche mir Wölfe von Kontra K. Also wenn ich zum Training fahre, höre ich den sehr gerne.
0: Wölfe von Kontra K wünscht sich Ben. Ben, was machst du für Sport? Was für einem Training fährst du? Boxen? Weil dazu würde das, glaube ich, ganz gut passen. Hier ist dein Wunsch, unser Befehl für dich, Ben.
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0: Contra K war das mit Wölfe, ein Wunschsong von Ben an diesem Freitag. Was ist denn der nächste Wunschi?
1: Hallo, hier ist Felina aus Leipzig und ich wünsche mir den Song Fever Dream von Alex Ron, weil er einfach absolut gute Laune macht.
0: Dann kommt dir eine ordentliche Portion gute Laune für dich, liebe Feline. Vielen Dank für deinen Wunschi. Hier ist Alex Warren mit Fever Dream.

0: Felina aus Leipzig hat sich Fever Dream von Alex Warren bei uns gewünscht. Und falls ihr auch mal euren absoluten Lieblingssong bei uns hören wollt, und da kann es komplett egal sein, was das für ein Genre ist. Das kann auch ein Musical-Song sein, das kann auch ein Schlager sein, kann auch Metal sein, was auch immer ihr hört. Wenn ihr das hier im Radio mal aus euren Lautsprechern kommen hören wollt, dann schreibt uns. Eine Mail könnt ihr schreiben an tweens@mdr.de. tweens@mdr.de. Oder ihr klickt euch mal auf unsere Webseite mdrtweens.de. Ich freue mich auf jeden Fall schon auf die nächsten Wunschis am nächsten Freitag.
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0: Und die kommt von Olivia Rodrigo. Und bevor sie als Sängerin so richtig krass durchgestartet ist, da hat sie auch als kleine Schauspielerin in Serien mitgespielt. Und besonders bei Olivia Rodrigo ist auch, dass sie viele ihrer Songs selbst schreibt. Und das ist nicht bei allen Superstars der Fall. Und ihre Musik, die handelt sehr oft von großen Gefühlen. So zum Beispiel auch dieser hier.
2: Hey, it's Olivia Rodrigo and you're listening to my new song.
1: Rodrigo, drop dead, dead. Bye-bye. Bye-bye. 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

Das war's mit NDR Tweens live für heute. Schaltet gerne nächste Woche Montag wieder ein, ab 16 Uhr. Hier für euch ist dann mein Kollege Philipp am Start. Ich wünsche euch ein richtig schönes Wochenende. Trotz Wetter, macht das Beste draus und bis sehr bald. Ciao!

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1: Hey, hallo ihr Lieben. Schön, dass ihr hier dabei seid bei den MDR Pop-Tweets. Ich bin Ramon und Pop-Tweets, das ist ja die Sendung, in der wir für euch ein bisschen hinter die Kulissen der Pop-Musikbranche schauen. Hier lernt ihr neue Acts kennen und ihr erfahrt, warum die Musik, die sie machen, so klingt, wie sie klingt. Heute erfahrt ihr unter anderem von den Musikern der Band Only the Poets, welche Musik sie beeinflusst hat und was sie so privat hören. Außerdem lernt ihr den singenden Baggerfahrer aus der Lausitz kennen. Wir stellen euch die Musikerin Kauter vor und erzählen euch, warum sie so ein guter weiblicher Dämon ist. Und natürlich hört ihr ganz viel tolle neue Musik. Los geht's mit Molly und Tyler und ihrem Track Buddy Go. Viel Spaß!

0: Die Band Only the Poets habt ihr gehört mit ihrem Song Sake hier bei den
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0: Only the Poets sind eine britische sogenannte Indie-Pop-Band. Die vier machen seit 2017 zusammen Musik und sind schon eine Menge in der Welt rumgekommen. Eine Sache, die ich ziemlich cool finde, für ihre eigenen Konzerte bieten sie Fans mit geringem oder mit keinem Einkommen Tickets zu vergünstigten Preisen an und verlosen auch kostenfreie Eintrittskarten. Damit engagiert sich die Band, um ihre Musik einem breiten Publikum zugänglich zu machen. Also auch Menschen, die sich die ja immer teurer werdenden Tickets nicht mehr so ohne weiteres leisten können. Und natürlich hören Only the Poets um Frontmann Tommy, Schlagzeuger Marcus, Gitarrist Clem und Bassist Andy auch privat gerne Musik. Welche das ist, das hat mein Kollege Philipp für euch gecheckt und übersetzt. Denn die Jungs sprechen natürlich kein fließendes Deutsch, sondern Englisch.
1: 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Was hört eigentlich?
2: Hi, we're Only the Poets.
1: Was ist euer aktueller Lieblingssong?
2: It's So Easy to Fall in Love by Olivia Dean.
3: Oh, das ist It's So Easy to Fall in Love von der Sängerin Olivia Dean. Mein Gott, ist das großartig. Das ganze Album ist aktuell großartig.
2: Very inspiring.

0: Welcher Song bringt euch zum Weinen?
1: Every Breath You Take. It's a bit of a...
2: Every Breath You Take von der Band The Police. Ja, das hat mich in der Vergangenheit echt zum Weinen gebracht. Hab aber echt lange nicht mehr zu Musik geweint.
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0: Welcher Song bringt euch zum Grinsen?
1: Oh, chill mir ab.
2: Was bringt mich zum Grinsen? Das ist Lady Hear Me Tonight von Mojo. Klasse Ding. Mein Dad war DJ und hat das immer aufgelegt. Bringt gute Erinnerungen zurück.
3: He loved that song. He used to play all the time when I was growing up, so it makes me feel nostalgic as well.

0: ist der beste je geschriebene Song?
1: Best Song ever.
2: Der beste je geschriebene Song, das ist aber auch eine harte, harte Frage. Puh, also Yesterday von den Beatles ist immer in meinen Top 5, wenn es um die bestgeschriebenen Songs auf der Welt geht.

0: Wenn ihr euch jetzt ein Lied wünschen könntet, welches wäre das?
1: Only the Poets, Sake.
2: Sake von Only the Poets, weil das unser neuer Song ist und weil wir den gerne in eurer Show hören möchten. Haben wir schon gespielt? Dann Man I Need von Olivia Dean.
3: And then Man I Need by Olivia Dean.
1: Love that.
4: Na und wenn sich Only the Poets was wünschen, dann erfüllen wir das natürlich auch. Hier ist Großbritanniens neuer Pop-Superstar Olivia Dean mit ihrem Hit Man I Need bei den MDR Pop-Tweens.

0: Da wurde das Tempo aber ordentlich gedrosselt am Schluss. Die großartige Sigrid aus Norwegen habt ihr gehört mit ihrem Track Hush Baby, Hurry Slowly. Und von Norwegen geht's jetzt zurück hier nach Sachsen-Anhalt.
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0: Und zwar nach Lutherstadt Wittenberg, eine Stadt an der Elbe mit knapp 45.000 Einwohnerinnen und Einwohnern und mit sehr viel Geschichte. Denn hier in Wittenberg hat Martin Luther, deswegen ja auch Lutherstadt, im Jahr 1517 seine 95 Thesen an die Stadtkirche genagelt und damit die Reformation ausgelöst. Aber keine Angst, das wird jetzt hier nicht in Geschichtsunterricht ausarten, denn hier soll es nicht um Luther gehen, sondern um einen jungen Musiker, der im Jahr 2025 ziemlich durch die Decke gegangen ist, vor allem mit seinem Album Arsenalplatz.
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0: Yassin heißt einer der größten deutschen Durchstarter des Jahres 2025. Eigentlich Yassin Awad Allah. Sein Papa stammt aus Ägypten und Yassin hat lange Zeit auch Fußball gespielt beim Verein FC Grün-Weiß Piesteritz. Irgendwann hat Yassin als Jugendlicher dann aber gemerkt, dass Musik sein Ding ist. Mit 17 hat er beim Bundeswettbewerb Jugend musiziert die Höchstpunktzahl von 25 Punkten erreicht, was wirklich nur sehr wenige schaffen. Und 2024 hat Yassin dann seine ersten eigenen Tracks veröffentlicht. Von Anfang an hat er viele Menschen mit seinen sehr emotionalen Songs zwischen Rap und Pop bewegt und berührt. Bei ihm geht es sehr viel um Themen wie Rassismus oder falsche Schönheitsideale oder auch Kindheit und Jugend in einer Kleinstadt. Und weil ihm seine Heimat Lutherstadt Wittenberg immer wichtig war und auch ist, hat Yassin sein erstes Album, das Ende 2025 erschienen ist, nach einem Ort benannt, an dem er den größten Teil seiner Jugend verbracht hat, dem Arsenalplatz.
1: Das war so ein Jugendtreff, oder ist es immer noch, für ganz viele junge Leute, die da halt irgendwie gechillt haben und einfach ihre Nachmittage nach der Schule da verbracht haben irgendwie. Genau, und ich habe halt auch einen wesentlichen Teil meiner Jugend da gechillt.
0: Und ein Song, der mich auf seinem Album Arsenalplatz sehr berührt hat, das ist der Song Wann trennt ihr euch? Darin singt er aus der Perspektive eines Kindes, dessen Eltern sich ganz offensichtlich nicht mehr so gut verstehen. Das Lied geht wirklich unter die Haut und man merkt auch, dass Yassin da eigene Erfahrungen in seiner Familie geschildert hat.
1: Das ist überhaupt kein Schuldvorwurf, so. Es ist das Gegenteil. So. Es ist für mich auch so ein Abschließen mit dem Thema. Ich sage auch immer, wenn ich den live spiele, dass ich will, dass dieser Song als persönlicher Song wahrgenommen wird, weil ich glaube, dass es einfach die richtige Entscheidung war, dass sich meine Mom und mein Dad getrennt haben und das ganz, ganz reif war und viel besser auch für mich war.
0: Und den Song hört ihr jetzt hier auch bei den Pop-Tweens. Das ist Yassin aus Lutherstadt Wittenberg mit Wann trennt ihr euch?
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0: Wiz the MC war das mit At the Party. Geboren ist er in Südafrika. Mit 2 ist er mit seinen Eltern nach Lüneburg in die Nähe von Hamburg gezogen. Und nach seinem Abi im Jahr 2017 ist er dann direkt nach Toronto in Kanada gezogen, um dort Musik zu machen. Ja, und mittlerweile ist Wiz the MC super erfolgreich mit seinem sehr von afrikanischen Beats beeinflussten Sound.
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0: Auch mit dem afrikanischen Kontinent verwurzelt ist die Musikerin, die ich euch jetzt hier ausführlich vorstelle. Kauta, so klingt sie.

0: Musikalisch ist sie zum Beispiel sehr von orientalischen Beats beeinflusst und auch textlich verarbeitet sie immer wieder die Suche nach so etwas wie einer Heimat, wobei das für sie gleichzeitig Deutschland, aber auch Marokko ist. Und diese Konflikte, die sich daraus ergeben, die finden sich auch in den Songs ihrer EP, über die ich mich mit Kauta für MDR Pop Tweens unterhalten habe. Hallo Kauta, schön, dass du da bist.
1: Hi!
0: Du hast ja deine zweite EP, also dein zweites Mini-Album, wenn man es so nennen will, veröffentlicht. Tagebuch heißt das. Das klingt ehrlich und persönlich, denn in ein Tagebuch schreibt man ja wirklich nur sehr intime Dinge. Ist das denn jetzt dein musikalisches Tagebuch?
1: Die EP heißt Tagebuch, weil ich bin für die Entwicklung dieser EP so ein bisschen an die Ursprünge meiner Musikfindung gegangen. Oder so ein bisschen auch an den Ursprung von, warum bin ich überhaupt Musikerin geworden? Warum mache ich überhaupt Musik? Und ich glaube, den größten Anspruch, den ich mir schon seit damals an selber gestellt habe, ist der, dass ich immer ehrlich sein will. Und ich habe angefangen mit Tagebuchbeiträgen, die ich bei TikTok hochgeladen habe. Und es gibt halt keinen ehrlicheren Ort als das Tagebuch. Also ich bin zu keinem Zeitpunkt ehrlicher als nachts um zwei auf meinem Bett in meinem Tagebuch, welches, wenn alles gut läuft, niemand jemals zu lesen oder zu sehen bekommt. Und genau diesen Anspruch habe ich auch in meiner Musik. Und ich habe mir gedacht, es wäre doch toll, wenn ich mir selber auch so ein bisschen den Gefallen tue und meine Anfänge wieder so ein bisschen reflektiere und zeige und denen auch die Plattform gebe. Und trotzdem dabei ehrlich bleibe und so roh, wie es nur geht. Deswegen würde ich sagen, das ist die größte Verbindung zwischen meinem Tagebuch, meinem tatsächlichen Tagebuch und meiner Musik. Das ist die, dass beide einfach so ehrlich sind, wie es nun geht.
0: Jetzt machst du ja schon ein bisschen länger Musik. Du veröffentlichst seit 2022 eigene Tracks. Was genau hast du mit deiner Tagebuch-EP anders gemacht als früher?
1: Wenn ich sagen würde, was sich in den letzten 6 Monaten am meisten verändert hat, dann ist es die Angehensweise meiner Musik. Denn ich gehe jetzt mittlerweile nur noch von innen nach außen. Ich fühle etwas und sage das und hoffe darauf, dass viele Leute das nachvollziehen können. Und interessanterweise, durch diese Veränderung, durch das von innen nach außen gehen, habe ich so viel mehr Menschen erreicht, als durch das Außen nach innen gehen. Also weißt du, was ich meine? Ich habe dadurch, dass ich einfach ehrlich war, habe ich so viel mehr Menschen erreichen können und so vielen Menschen aus der Seele sprechen können, die beispielsweise ganz, ganz anders sind als ich, einen ganz anderen Geschmack haben, an einem anderen Ort von Deutschland wohnen, 600, 700 Kilometer entfernt, anderer Kulturkreis, anderes Aussehen, anderes alles eigentlich. Und trotzdem schreiben die mir und sagen, ey, das, was du da sagst, das fühle ich 1:1. Danke für diesen Song. Und ich bin so, boah, krass, ich danke dir, dass es dich erreicht hat. Und ich bin so dankbar dafür. Und ich glaube, das ist so der veränderte Ansatz bei mir.
0: Jetzt wollen wir natürlich auch mal reinhören in deine aktuelle EP Tagebuch, über die wir hier die ganze Zeit reden. Gibt es denn einen Track, der dir besonders viel bedeutet?
1: Ich habe mehrere Favorites. Ich finde Fehlerfrei toll, ich finde Wenn ich du wäre toll und ich finde Hätte hätte halt toll. Hätte hätte hat halt für mich so eine ganz andere Wertung, weil bei dem Song war es mir total egal, wer ihn hört. Weißt du, was ich meine? Also der Song hatte bei mir nicht den Anspruch, dass Leute den relatable finden, sondern dieser Song hatte für mich den Anspruch, dass Leute mich kennenlernen. Und die anderen Songs, da war es mir auch wichtig, dass Leute das auch nachvollziehen können. Aber hier war es irgendwie für mich so eine ganz persönliche, das war so ein wirklich persönlicher, sehr, sehr, sehr, sehr persönlicher Tagebucheintrag.
0: Na dann hören wir doch mal rein und lernen dich besser kennen. Das ist Kauta mit Hätte, Hätte hier bei den MDR Pop Tweens.

0: Hätte, hätte. Ohne Fahrradkette, habt ihr gehört, von Kauter, einer Musikerin aus Bonn, die vor kurzem ihre sehr persönliche EP Tagebuch veröffentlicht hat. Und darüber quatschen wir heute hier bei den Pop-Tweens. Kauter, was mir bei dir aufgefallen ist, deine Tour, die du im Jahr 2026 spielst, die führt dich auch nach Leipzig und dein Konzert dort war sehr schnell ausverkauft. Hast du eine Idee, warum du und deine Musik hier im Osten so gut ankommen?
1: Ich war auch ein bisschen verwundert. Und ey, soll ich mal kurz was Lustiges erzählen? Wenn ich mit anderen Künstlern auch spreche, dann sagen die auch oft so zu mir, du checkst manchmal gar nicht, in welchen Städten du wirklich so ein Hot Topic bist und in welchen Städten du es nicht bist. Und für mich war das so, Leipzig ist für mich so sehr weit entfernt, A, und B, das spielt so in meinem Kosmos nicht besonders eine große Rolle, zumal ich da jetzt keine großen Studios habe oder ich arbeite da nicht. Und Leipzig war sehr früh auch schon ausverkauft und ich war so, okay, crazy, was ist denn hier los? Was Leipzig? Und da war ich jetzt letztens im Game State, also in so einem riesen Gaming-Laden hier in Berlin, wo man so, du weißt, was ich meine, wo man die, so tanzt und so Let's Dance und sowas spielt. Und da war ich da mit einer Freundin, wir wollten so ein bisschen Lachkick schieben einfach. Und dann kam so ein Junge mit seiner Freundin und die haben mich nach einem Bild gefragt. Und ich war so, ey, sehr klar, gerne. Und dann meinten die zu mir, übrigens, in Leipzig geht jeder absolut auf dich ab. Und ich war so, woher kommt ihr? Und die so, wir sind aus Leipzig. Ich so, ihr seid gar nicht aus Berlin. Und die so, nein, und bei uns liebt dich jeder.
0: Aber nicht nur in Leipzig hast du viele Fans. Generell ist mir aufgefallen, dass du von Leuten viel dankbares Feedback kriegst, sei es auf TikTok oder bei Instagram. Hast du eine Idee, warum deine Musik Menschen so krass bewegt?
1: Ich denke zu keinem Zeitpunkt, dass das irgendwas von dem, was ich gerade lebe, selbstverständlich sei. Und ich habe schon das Gefühl, dass ein Künstler an einem gewissen Punkt in seinem Leben irgendwie denkt, gut, ein paar Teile dieses Businesses und dieses Jobs sind irgendwie auch Teil des Businesses und Teil dieses Jobs. Ich sehe das überhaupt nicht so. Ich sitze in einem Studio, sitze am Klavier, ich trelle Songs, die ich fühle, die ich geschaffen habe, gemeinsam mit einem Produzenten oder einem Writer. Ich zeige sie der Welt und irgendjemand, irgendeine Marie, die 10 Jahre älter ist als ich, extrem schwere Schicksalsschläge dieses Jahr hatte, ein ganz anderes Leben lebt als ich, schreibt mir und sagt, ey, by the way, hat mir geisteskrank durch meine Krisen geholfen. Und ich bin so, what the hell? Das ist so besonders und so unglaublich unselbstverständlich. Und ich könnte heulen jedes Mal, wenn ich darüber nachdenke oder jedes Mal, wenn ich diese Nachrichten lese, weil ich bin so, ey, ich sitze hier und mache das und das verändert ein Leben an einem ganz anderen Ort. Das ist einfach, ich bin so dankbar. Ich bin so dankbar für diese Kunst. Ich bin so dankbar dafür, dass Musik wirklich verbindet. Weil das ist einfach für mich der größte Beweis dafür, dass das tatsächlich passiert.
0: Neben deiner Musik connectest du aber auch noch auf eine ganz andere Art und Weise mit Menschen. Du hast 2025 zum ersten Mal in einem Hörspiel eine Hauptrolle gesprochen für die ARD. Lemmias Buch der Scharlatane heißt die Mystery-Hörspiel- Serie. Da hast du nicht nur die Musik beigesteuert, sondern du spielst darin eine Genia, also einen weiblichen Dämon. Wie kam es denn zu der Rolle?
1: Ich will mein Leben lang schon Synchro sprechen und ich will schon mein Leben lang irgendwie irgendwas mit Film, Fernsehen, Geschichten, Kreativität. Ich liebe alles daran. Das mache ich ja selber auch bei meinen Sachen, dass ich das immer alles so ein bisschen cinematic aufziehe. Und ich war direkt dabei, vor allen Dingen, weil es eine Geschichte über eine Marokkanerin ist, weil es eine Geschichte über eine Berberin ist. Das ist auch mein Stamm, die Ureinwohner Marokkos. Deswegen ging es mir sehr nah und ich habe mir gedacht, ey, sehr gerne, wenn dann da erst recht. Und dann sind wir nach Frankfurt und dann ging das alles eigentlich relativ rucki-zucki. Ich hatte den Song für die produziert und für mich war halt bei dem Song so wichtig, dass ich irgendwie die Geschichte von Lemia und Aisha Rindisha, dass ich die Geschichte von den beiden in dem Song irgendwie aufschnappe, aber gleichzeitig auch meine eigene.
0: Hört da gern mal rein. Findet ihr in der ARD Audiothek Lemias Buch der Scharlatane. Und wir hören jetzt auch Musik aus dem Hörspiel. Das ist jetzt Heimat, der Titeltrack der eben vorgestellten Hörspielserie mit Kauter hier bei den MDR Pop-Tweens. Viel Spaß. 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

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What It Sounds Like habt ihr gehört aus dem K-Pop Demon Hunters Film. Mein persönlicher Favorit übrigens von den vielen tollen Tracks aus dem Animationshit. Zum größten Hit wurde ja der Song hier.

0: genau, weltweit war Golden Nummer 1. In Deutschland wurde der Song zum offiziellen Sommerhit des Jahres 2025 gekürt, weil man ihm gerade in den Sommermonaten ja wirklich nicht aus dem Weg gehen konnte. Mich persönlich hat das damals schon überrascht, dass der Film und die Musik dazu so erfolgreich wurde. Ich muss aber auch dazu sagen, dass ich den Film am Anfang komplett verpennt habe, weil ich nämlich im Urlaub war, als der Hype im Sommer losging, wie wahrscheinlich viele. Aber dann ab August, da war ja wirklich kein Entkommen mehr. Alle redeten von dem Film und natürlich habe ich ihn mir dann auch mehrmals angesehen und das ist ja das Tolle an dem Film, dass er eigentlich beim zweiten Gucken erst richtig gut wird. Übrigens ein typisches Merkmal für einen sogenannten Kultfilm. Und ein Kultfilm ist K-Pop Demon Hunters auf jeden Fall. EJ, Audrey Nuna und Ray Ami, das sind die drei echten Stimmen hinter der Band Huntrix, die haben in einem Interview übrigens auch gesagt, wie sehr sie sich auf die lang ersehnte Fortsetzung des Films freuen.
1: Yes, absolutely. Of course.
2: I feel ja, absolut. Ich finde diese Welt so phänomenal, auch ein Teil davon zu sein und zu sehen, was man daraus noch so machen könnte. Ich weiß schon, was ich von einem Sequel erwarten würde. Ich habe Mac und Christian erzählt, dass es eine Fortsetzung geben muss. Ich wäre sonst ehrlich gesagt sehr traurig. Ja, mir würde es wirklich das Herz brechen, wenn wir kein Sequel machen.
1: I know, I would be heartbroken if there isn't a sequel.
0: Ja, leider wird es wohl bis 2029 dauern, bis die Fortsetzung dann zu sehen sein wird. Das haben Netflix und Sony schon bestätigt, die den Film wieder produzieren. Und warum es so lange dauert? Naja, so richtig gute Animationsfilme, die brauchen einfach viel Zeit und natürlich müssen auch wieder Songs geschrieben werden, die mit den Hits des ersten Teils mithalten können. Gerade habe ich euch ja schon meinen Favoriten aus dem ersten Teil gespielt. Meinen zweitliebsten Song aus dem Film, den hört ihr jetzt. Das ist nämlich das tolle, zu Tränen rührende Duett Free, hört ihr jetzt hier bei den MDR Pop-Tweens.
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0: Bosse habt ihr gerade gehört, hier bei den
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0: Aki Bosse heißt er und der gebürtige Braunschweiger ist ein sogenannter Singer-Songwriter, also jemand, der singt und Songs schreibt. Eigene Songs schreibt Bosse auf Deutsch und die erzählen viel übers Leben, über die Liebe und viele kleine Alltagsgeschichten. Mein Kollege Philipp stellt euch jetzt einen Musiker vor, der auch so ein Singer-Songwriter war, aber jemand, der zumindest bei uns in der Tweens-Zone in Mitteldeutschland erst zu sowas wie einer Legende wurde, als er leider schon gestorben war. Gerhard Gundermann war sein Name und Philipp hat sie jetzt die Story von Gundi, dem singenden Baggerfahrer aus der Lausitz.
2: Hoyerswerda in den 70er Jahren. In Hoiwoi hat man sich an das Leben in der DDR, der Deutschen Demokratischen Republik, getrennt von Westdeutschland durch eine stark bewachte Grenze, angepasst. Viele Menschen arbeiten im Braunkohletagebau. Riesige Bagger, größer als ein Haus, graben sich durch die Erdschichten. Die Tage als Baggerführer ganz vorne in der winzigen Kanzel, mit der man den Bagger steuert, sind oft lang und einsam. Gerhard Gundermann arbeitet damals auf genau so einem Bagger. Immer einen frechen Spruch auf Lager und vor allem immer ein Lied parat.
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2: Denn Gundi, wie er von seinen Freunden und Kollegen genannt wird, schreibt Songs und steht nach der Arbeit auf dem Bagger fast immer im Proberaum oder auf der Bühne. Zusammen mit seiner Band, der Seilschaft, schreibt er deutsche Texte. Die Musik klingt aber gar nicht nach dem kleinen ostdeutschen Hoyerswerda, sondern nach der großen, weiten Welt und der großen Bühne. Denn Gundermann will seinen Vorbildern wie dem legendären Sänger und Songwriter Bob Dylan zwar nacheifern, sie aber keinesfalls nachmachen. Er findet mit seiner Akustikgitarre und seinen oft zweideutigen Texten einen eigenen Weg.
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1: Gundi ist anfangs überzeugt von dem Leben in der DDR. Er ist gerne hier, sagt in seinen Songs aber auch, was nicht so gut läuft. Das kommt bei der Regierung nicht gut an. Obwohl er zeitweise sogar für die Regierung der DDR arbeitet und Informationen über seine Freunde und sein Lebensumfeld an diese weitergibt, wird er auch von der Stasi, dem Staatssicherheitsdienst der damaligen DDR, bespitzelt und ausgenutzt. Das wird aber erst viele Jahre später klar.
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1: Gerhard Gundermann, immer auffällig im Aussehen mit seiner dicken Brille, seiner Latzhose und seinen langen blonden Haaren, reist durch die DDR und wird mit seinen ehrlichen Liedern immer beliebter. Seine Band und er haben viele Auftritte und können auch Platten aufnehmen. Damals nicht immer selbstverständlich. Nach der Wiedervereinigung Deutschlands 1989-90, nach der es die DDR nicht mehr gab, konnte Gundermann in Deutschland noch mal bekannter werden. Die Auftritte wurden noch mehr. Trotzdem, den großen internationalen Durchbruch schaffte Gundi nie. Er stirbt 1998 mit nur 43 Jahren an einem Schlaganfall. Er hetzte von der Arbeit im Bagger zum Konzert und zurück, oft mit viel zu wenig Schlaf. Davon erzählte er auch 1996 in einem Radiointerview beim Sender Mephisto 97.6 in Leipzig, kurz vor einem Konzert.
2: Hast du heute auch nochmal arbeiten müssen? Hast du heute schon
3: gehört? Ja, ich komme von der Frühschicht und fahre dann wieder los zur Frühschicht, ja.
2: Wie, von wann geht denn die Frühschicht los? Von wann bis wann?
3: Na, ich muss um 5 Uhr da umgezogen dastehen.
2: Ah. Also fährst du jetzt noch nachts zurück und
3: ja, zieh mich um und geht dann los.
1: Seine Geschichte wurde in ganz Deutschland nochmal deutlich bekannter, als 2018 ein Kinofilm über ihn und seine Songs und sein Leben rauskam und erfolgreich lief.

0: Seitdem kennen viel mehr Menschen Gerhard Gundermann und seine Musik und hören auch viele Jahre nach seinem Tod die manchmal nachdenklichen, manchmal fröhlichen, motivierenden und auch traurigen, aber immer ehrlichen Songs.
1: Und der Film, den Philipp da eben erwähnt hat, der könnte auch was für euch sein. Der heißt einfach Gundermann und ist überall auch online ausleih- oder streambar. Gut gemachter Film über einen, der Musik nicht als seinen Job, sondern als sein Leben sah. Und wir hören jetzt einen Song von Gundermann, Alle oder Keiner. Das ist ein Lied über das Gefühl, dass man zusammen mehr erreichen kann und sich, wenn man Probleme hat, mit anderen stärker fühlt.

Den singenden Baggerfahrer Gerhard Gundermann habt ihr gehört hier bei den MDR Pop-Tunes. Und leider ist die Stunde schon wieder rum. Ich hoffe, dass da ein bisschen was dabei war, was euch interessiert hat und dass euch vor allem auch die Musik gefallen hat. Zum Schluss gibt's noch einen meiner aktuellen Lieblingssongs. Der stammt von der britischen Sängerin Macy Peters und das ist ihr Heartbreak-Song You, You, You. Dann macht's gut, bis nächste Woche. Ciao. Bye.

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1: Sie kam, sie sang und sie siegte. Beim Eurovision Song Contest in Wien hat uns Dara aus Bulgarien komplett verzaubert und am Ende völlig verdient haushoch gewonnen. Der Vibe von Darina Jotova erinnert ein bisschen an Nina Chuba. Obwohl sie in ihrer Heimat schon ein richtiger Superstar ist, war sie total überwältigt und unglaublich dankbar für die vielen Stimmen. Einfach super sympathisch. Ihr Song Bangaranga bedeutet so viel wie ein wildes, lautes Durcheinander und steht dafür, mutig seinen eigenen Weg zu gehen, auch wenn andere etwas anderes erwarten. 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
1: Was wäre, wenn genau jetzt unsere guten alten Zeiten von morgen sind? Christa Sarandi hat mit Good Old Days einen Song geschrieben, der uns daran erinnert, den Moment richtig zu genießen. Also lachen, tanzen, draußen spielen und alles aufsaugen, was Spaß macht. Die Musik fühlt sich warm an, wie ein Sommertag mit Freundinnen und Freunden und ganz viel guter Laune. Der britische Sänger und Songschreiber liefert uns damit einen perfekten Song für lange Sommerferien voller besonderer Augenblicke,

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2: Bei Isabella Rosa war anscheinend der Farbkasten leer. Wenn sich etwas nach Pastellfarben anfühlt, dann ist es der Anfang von ihrem Lied Hallucination. Passend dazu kommen auch Coverbild und Video verwaschen, aber auch verspielt um die Ecke. Isabel ist eine der spannendsten jungen Stimmen im Alternative Pop im Moment, ist gerade Anfang 20 und kommt aus Maryland in den USA. Mit dem Lied kündigt sie noch ein paar weitere neue Songs an, die sie dann bestimmt auch als Vorband von Madison Beer auf Tour durch Europa spielt. Aber keine Sorge, die Gefühle sind hier nicht verdünnt.

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1: Drei Facts hat uns Jolle über sich dagelassen. Sie kann ihre Augenlider hochklappen. Sie hatte früher Rennmäuse namens Keks und Krümel. Und sie liebt Heimwerken über alles und hat sogar drei verschiedene Sägen. Außerdem ist sie halt auch noch Sängerin, Songschreiberin und Synchronsprecherin, kommt aus Hamburg und hat endlich ihren eigenen Sound gefunden, hat sie uns im Interview erzählt. Für ihren neuen Song Tief war das Ziel vor allem Leichtigkeit.
2: Neben diesem ganzen Drama, was ich dann doch manchmal auch verspüre, wenn ich Musik schreibe, ist es eigentlich alles nicht so tief. Ich weiß, man sollte das nicht machen, man muss sich nicht vergleichen oder so seine Schicksale nicht vergleichen, aber es gibt auf jeden Fall Menschen auf dieser Welt, die es wesentlich schlechter getroffen haben und da ein bisschen, ich glaube, ich wollte ein bisschen demütig sein, aber auch ein bisschen embracen, die Sonne wieder reinzulassen und dass nicht alles immer so schlimm ist, wie man sich das im Kopf ausmalt.

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1: Entschuldigung, aber findet ihr nicht auch, dass Sias Gesang auf ihrem neuen Song ein bisschen wie Walisch klingt? Das ist natürlich kein Problem, denn wovon Awake Tonight handelt, kann ich euch ja sagen. Es geht darum, wach zu bleiben, weil ein Moment so schön ist und man nicht ins Bett will. Und eigentlich ist es auch fast egal, wovon Sia da singt, denn David Guetta und Afrojack haben so einen Tanzbanger daraus gebastelt, da bleibt uns eh keine Luft zum Mitsingen.
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1: Wo Felix Jehn draufsteht, steckt was Tanzbares für uns drin. Felix Jehn hat sich für den neuen Song Boy You Turn Me mit Cascada zusammengetan. Die kennt ihr vielleicht von großen Dance-Hits von euren Eltern. Die Idee zum Song kommt von dem alten Disco-Hit, der gerade durch eine Serie wieder total beliebt geworden ist. Und jetzt haben Felix Jehn und Cascada daraus einen coolen neuen Ohrwurm gemacht. Also Platz machen, Kopf frei kriegen, denn dieser Song bringt garantiert Bewegung in euren Tag.

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1: Blackpink sind endlich zurück. Und zwar mit ihrem neuen Mini-Album Deadline, auf das Fans schon super lange gewartet haben. Nach der riesigen Welttour der Band aus Südkorea freuen sich jetzt alle auf das erste gemeinsame Comeback der vier seit über 3 Jahren. Auf dem Album gibt's 5 ganz unterschiedliche Songs, die zeigen, wie sehr sich Blackpink musikalisch weiterentwickelt haben. Der Titelsong Go ist richtig powerful und steckt voller Mut, Energie und Zusammenhalt.

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1: Darauf haben ganz viele Fans unfassbar lange gewartet. BTS sind wieder da. Alle 7 Mitglieder mussten in Südkorea ihren Militär- oder Zivildienst machen. Deswegen gab es ganze 4 Jahre lang keine neue Musik von der Gruppe. Aber jetzt ist es endlich soweit. BTS haben ein ganz neues Album rausgebracht. Es heißt Arirang, ein Wort aus der koreanischen Kultur, das für Gefühle wie Liebe, Sehnsucht und Hoffnung steht. Und genau um solche Gefühle geht es auch in ihrem Song Swim.

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1: Mark Forster hat ein Lied geschrieben. Also damit wir nicht durcheinander kommen, sein Song heißt Ein Lied. Und manchmal ist das alles, was wir brauchen. Ein Lied, um morgens aus dem Bett zu kommen. Ein Lied, um uns gute Laune vor einem großen Test zu machen. Oder ein Lied, um einfach mal an nichts zu denken. Auf den ersten Blick handelt ein Lied genau davon. Und auf den zweiten, Mark?
2: Dass ich der Meinung bin, dass es uns allen gut tut, miteinander zu sein, mit den Menschen draußen in der echten Welt unterwegs zu sein und sich ab und zu spüren und vor allem unser Dreckshandy so oft wie möglich auszumachen.

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1: Wenn ihr eine Idee und Bock habt, hört nicht darauf, was andere sagen und macht einfach mal. Das hat uns Malik Harris zu seinem neuen Song mitgegeben. Der Boy aus Bayern hat uns nämlich verraten, dass die Gitarre im Lied Lie to Me einfach nur mit dem Handy aufgezeichnet wurde, nicht mit krasser Studiotechnik. Es hat sich sowohl privat als auch beruflich in letzter Zeit super viel bei ihm verändert. Deswegen möchte Malik mit diesem Lied ein neues Kapitel einläuten, sagt er.
2: Und wenn sich so viele Dinge um einen rum verändern, dann kann es oft sein, dass man sich selbst so ein bisschen verliert dabei. Und genau darum geht es in dem Song, also sich selbst zu verlieren, aber sich selbst auch wiederzufinden. Und man könnte im ersten Moment meinen, es ist ein Gespräch zwischen zwei Leuten, aber ich sage euch jetzt mal ein Geheimnis nur unter uns. Es ist eigentlich ein Gespräch zwischen mir und einer Version meiner selbst.
3: Hey Freunde, was geht? Hier ist Malik Harris und ihr habt jetzt meine neue Single. So won't you lie to me, lie, lie.
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1: Frag dich mal, wofür du das machst. Für dich oder die anderen? Spannende Frage, mit der 80er Pop-Queen Madonna da in ihren gemeinsamen Song mit Sabrina Carpenter einsteigt. Der Song klingt nach fröhlichem Pop mit tanzbaren Beats und einer extra Portion Glitzer. Madonnas cooler Sound trifft auf Sabrina Carpenters helle Stimme und zusammen liefern uns die beiden einfach 100% Frauenpower mit einer klaren Botschaft an den Rest der Welt. Eure Kritik brauchen wir nicht. Bring lieber Liebe mit.
2: Sabrina Madonna.

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1: In diesem Fall direkt von um die Ecke. Young Pep aus Leipzig-Plagwitz hat sich 2025 ordentlich aufgewärmt und greift nun richtig an. Mit ganz vielen Auftritten im Sommer und Herbst und natürlich neuen Songs, die er da performen kann. Worüber er die so schreibt, hat er uns im Interview erzählt.
2: Momentan geht es in meinen Texten viel um das Erwachsenwerden, weil es einfach ein Thema ist, welches mich sehr beschäftigt, weil ich gerade erwachsen werde. Und daraus ziehe ich gerade einfach sehr viel Inspiration.
1: Erwachsen werden, Musikstar sein und nebenbei noch die Schule rocken. Ganz schön was los bei Pepe.

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1: Topic lebt sein bestes DJ-Leben. Gemeinsam mit Superstar Becky G liefert uns Tobias Topic aus der Nähe von Düsseldorf ein Lied, das nach Sommer, Sonne, Strand und Wassermeloneneis klingt. Becky G ist eine amerikanische Sängerin, Tänzerin und Schauspielerin, die schon mit krassen Stars wie Pitbull und Bad Bunny zusammengearbeitet hat. Jetzt durfte auch Tobi mal mit ihr ins Studio und hat abgeliefert. Afro-House-Vibes und Latin-Einflüsse verwandeln bei Sorry Papi jede Hängematte in eine Poolliege und den Apfelbaum in eine Palme.
2: Hey, ich bin Topic.
0: Topic und Becky G. Sorry Papi.

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1: Nico Santos arbeitet hart an seiner Lebenseinstellung. Ich werde immer 100 Gründe finden, um sauer zu sein, 1000 Gründe, um traurig zu sein, aber so will ich nicht leben. Das singt er im Song Optimist, während Nico gerade privat alle möglichen Nebenmissionen macht und dabei hier und da auch Geräusche für seine Songs einsammelt, hat er uns ein Lied dagelassen, das uns so lange Kraft und Zuversicht geben soll.
2: Der Song für alle, die gerade kämpfen, egal wie schwer es ist, gebt die Hoffnung nicht auf und versucht, das Gute zu sehen. Bleibt optimistisch.
3: Hey, hier ist Nico Santos und ihr hört meine neue Single.
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0: Yes, neu.
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0: Nico Santos, Optimist. 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
1: Wer hat dich gefragt? Sarah, Ben und Noel von Kika Live haben zusammen mit einem Musikprofi ihren eigenen Song gemacht und das in nur wenigen Wochen. Der Song setzt ein klares Zeichen gegen Hate, Ausgrenzung und Mobbing im Netz. Die drei machen darin Mut und zeigen, du darfst so sein, wie du bist und du bist wichtig. Niemand hat das Recht, dich online fertig zu machen oder kleinzureden. Entstanden ist ein richtig starker, gute-Laune-Song, der Spaß macht und Kraft

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1: Das ist die Kombi des Jahres. Leonie und Sänger Callum Scott aus England waren zusammen im Aufnahmestudio und haben einen ganz feinen Gute-Laune-Track zusammengekocht. Im Lied geht es darum, wie wichtig Freundschaft und Zusammenhalt sind. Manchmal hat man ja Tage, an denen alles irgendwie blöd läuft und dann ist es einfach schön, wenn jemand da ist, der sagt, hey, ich bleibe bei dir. Genau dieses Gefühl fängt der Song ein. Warm, tröstlich und als könnte uns nichts und niemand aufhalten.
2: Hey Leute, hier ist Leonie und das ist meine neue

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1: Blackpink sind endlich zurück. Und zwar mit ihrem neuen Mini-Album Deadline, auf das Fans schon super lange gewartet haben. Nach der riesigen Welttour der Band aus Südkorea freuen sich jetzt alle auf das erste gemeinsame Comeback der vier seit über 3 Jahren. Auf dem Album gibt's 5 ganz unterschiedliche Songs, die zeigen, wie sehr sich Blackpink musikalisch weiterentwickelt haben. Der Titelsong Go ist richtig powerful und steckt voller Mut, Energie und Zusammenhalt.

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1: Darauf haben ganz viele Fans unfassbar lange gewartet. BTS sind wieder da. Alle 7 Mitglieder mussten in Südkorea ihren Militär- oder Zivildienst machen. Deswegen gab es ganze 4 Jahre lang keine neue Musik von der Gruppe. Aber jetzt ist es endlich soweit. BTS haben ein ganz neues Album rausgebracht. Es heißt Arirang, ein Wort aus der koreanischen Kultur, das für Gefühle wie Liebe, Sehnsucht und Hoffnung steht. Und genau um solche Gefühle geht es auch in ihrem Song Swim.

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1: Kennt ihr auch so eine Person, die immer alles bestimmen will? Deine Freunde tun in ihrem neuen Song einfach so, als wären sie genau dieser kleine Superchef. Der Song Bestimmer ist richtig witzig, macht Bock zum Mitrappen und bringt jede Menge Energie. Aber Achtung, dabei wird auch festgelegt, wie laut der Bass im Kinderzimmer zu brummen hat. Und zwar mega laut.
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3: Ich bin

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1: Wenn sich der wahrscheinlich entspannteste Producer Australiens mit einem amerikanischen Rap-Superstar zusammentut, der für seine gute Laune-Songs bekannt ist, kann es ja nur ein Hit werden. Cyril und Wiz Khalifa gönnen uns die perfekte Mischung aus Chillen und Happy Tunes. That's Her könnte das erste Lied auf unserer Sommer 2026 Playlist sein. Denn was brauchen wir mehr als entspannte Beats, lässigen Rap und jede Menge positive Vibes dieses Jahr?
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1: Wenn Maisie Peters singt, klingt es ein bisschen so, als würde jemand ein geheimes Tagebuch aufschlagen. Und genau das passiert auch in My Regards. Maisie kommt aus Steyning in West Sussex in England und hat schon als Kind eigene Songs geschrieben. In diesem Lied ist sie frech und selbstbewusst und zeigt, wie gut es tut, für sich einzustehen und an sich zu glauben. Wie vor einer Klassenarbeit, beim Sport oder wenn ihr euch einfach traut, eure Meinung zu sagen.
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